0: Sieht, viele im Land vertrauen ihr und wollen sie wieder als Landeschefin. In Berlin kommt die Linke den ZDF-Zahlen nach auf 23% und damit auf Platz 1. Es folgt die CDU mit 21%. Gewählt wird in Mecklenburg-Vorpommern und der Hauptstadt am 20. September. Lea Matschullert, Nachrichtenredaktion.
1: Feierlich haben die USA 25 Jahre nach den 9/11-Terroranschlägen der Opfer gedacht. Im Zentrum der Gedenkveranstaltungen die Orte, die damals angegriffen wurden. Das World Trade Center in New York und das Pentagon bei Washington sowie ein Feld im US-Bundesstaat Pennsylvania, auf das ein Flugzeug abgestürzt war. Zum Fußball. In der Bundesliga hat der FC Schalke 04 den ersten Sieg seit Mai 2023 gefeiert. Der Aufsteiger aus Gelsenkirchen gewann gegen Union Berlin mit 3:1. Und Tennisstar Alexander Zverev ist bei den US Open ins Finale gestürmt und hat die große Chance auf seinen zweiten Grand-Slam-Triumph. Der French Open-Sieger bezwang im Halbfinale den russischen Außenseiter Karen Khachanov nervenstark in 3 Sätzen. Am Sonntag geht es für Zverev dann um den Titel.
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3: Der Samstag bringt viel Sonnenschein. Temperaturen steigen auf 22 bis 24 Grad. In der Nacht auf Sonntag wird es nochmal kühl mit 7 Grad. Das wird sich in der neuen Woche dann langsam ein bisschen erhöhen. Sonntag selbst tagsüber etwas bedeckt. Zeitweise kann es auch den ein oder anderen Schauer geben bei 23 Grad.
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5: Die A7 Richtung Ulm. Zwischen Dreieck Hittestetten und Nersingen. Nachtbaustelle. Linker Fahrstreifen gesperrt. Bis heute 6 Uhr. Die A7 Richtung Füssenreute. Zwischen Nersingen und Dreieck Hittestetten. Nachtbaustelle. Linker Fahrstreifen gesperrt. Bis heute 6 Uhr. 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
2: Ich bin Katrin Müller. Feierlich haben die USA 25 Jahre nach den 9-11-Terroranschlägen der Opfer gedacht. Im Zentrum der Gedenkveranstaltungen standen die Orte, die damals angegriffen wurden. Das World Trade Center in New York und das Pentagon bei Washington, sowie ein Feld im US-Bundesstaat Pennsylvania, auf das ein Flugzeug abgestürzt war.
3: Niemand wird je vergessen, wo er oder sie zum Zeitpunkt der Terrorattacken gerade war. Und kaum einer, der sie erlebt hat, kann glauben, dass die Tragödie schon ein Vierteljahrhundert zurückliegt. Sie hat die Welt verändert. Präsident Trump sprach bei einer Gedenkveranstaltung am Pentagon. Man müsse im Terrorkampf stark und entschlossen bleiben, sagte er. An Ground Zero in New York war Trump mit seiner politischen Rede nicht willkommen. Dort gab es Schweigeminuten, Musik, Gesang, Glockenläuten und das traurige Verlesen der Namen tausender Opfer. Aus den USA, Tina Eck.
2: Gesundheitsminister Lindemann will die Pflege in Deutschland grundlegend umbauen. Der Frankfurter Allgemeinen Zeitung sagte er, bleibt das System so wie heute, droht ihm in den 30er Jahren der Kollaps. Eine Expertenkommission soll deshalb Vorschläge für eine große Reform machen.
4: Die Reform soll dann schon im kommenden Jahr greifen. In der Kommission will Lindemann auch unabhängige Fachleute und Wissenschaftler an einen Tisch holen. Gleichzeitig drängt aber ein akutes Geldproblem. Der Pflegeversicherung fehlen im kommenden Jahr voraussichtlich 8 Milliarden Euro. Deshalb arbeitet die Koalition bereits an einem ersten Reformpaket. Es soll die Ausgaben bremsen und mehr Geld ins System bringen, möglichst ohne die Beiträge für alle anzuheben. Zoe Tassovali, Nachrichtenredaktion.
2: US-Präsident Donald Trump kommt heute zu seinem zweitägigen Irlandbesuch in Dublin an. In der irischen Hauptstadt sind unter anderem Gespräche geplant. Zentraler Anlass der Reise ist jedoch das Golfturnier Irish Open, das auf Trumps Golfressort im westirischen Dunberg stattfindet. Gegen Trumps Besuch sind auch

0: Proteste geplant. Zum Sport. In der Bundesliga hat der FC Schalke 04 den ersten Sieg seit Mai 2023 gefeiert. Der Aufsteiger aus Gelsenkirchen gewann gegen Union Berlin mit 3:1. Und Tennisstar Alexander Zverev ist bei den US Open ins Finale gestürmt und hat die große Chance auf seinen zweiten Grand Slam-Triumph. Der French Open-Sieger bezwang im Halbfinale den russischen Außenseiter Karen Tschatschanow nervenstark in 3 Sätzen.
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2: Der Samstag bringt viel Sonnenschein, Temperaturen steigen auf 22 bis 24 Grad. In der Nacht auf Sonntag wird es nochmal kühl mit 7 Grad. Das wird sich in der neuen Woche dann langsam ein bisschen erhöhen. Sonntag selbst tagsüber etwas bedeckt. Zeitweise kann es auch den ein oder anderen Schauer geben bei 23 Grad.
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4: Die A7 Richtung Ulm zwischen Dreieck Hittestetten und Nersingen Nachtbaustelle. Linker Fahrstreifen gesperrt. Bis heute 6 Uhr. Die A7 Richtung Füssenreute zwischen Nersingen und Dreieck Hittestetten Nachtbaustelle. Linker Fahrstreifen gesperrt. Bis heute 6 Uhr. 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
2: Ich bin Katrin Müller. US-Präsident Trump wird an diesem Wochenende in Irland erwartet. Bei dem Besuch ab heute stehen nicht nur politische Gespräche auf dem Programm. Trump ist auch zu Gast bei einem Golfturnier.
3: Zunächst will Trump in Dublin die irische Präsidentin Catherine Connolly und Premierminister Micheál Martin treffen. Im Mittelpunkt seiner Reise steht aber auch der Golfsport. Am Sonntag besucht der US-Präsident die Schlussrunde der Irish Open auf seinem eigenen Golfresort in Doonbeg. Sein Besuch wird von Protesten begleitet. In Dublin und in Doonbeg sind Demonstrationen angekündigt. Die irische Polizei sprach vorab von einem der komplexesten Sicherheitseinsätze, die sie je durchgeführt habe. Aus London, Philipp Detlefs.
2: In gut einer Woche wird in Mecklenburg-Vorpommern und in Berlin eine neue Landesregierung gewählt. In Mecklenburg-Vorpommern können den Umfragen zufolge AfD und SPD mit vielen Stimmen rechnen. In Berlin Linke und CDU. Das unterstreichen auch aktuelle Daten unter anderem aus dem ZDF-Politbarometer.
4: Auf 37% kann die AfD dem aktuellen ZDF-Politbarometer zufolge in Mecklenburg-Vorpommern hoffen. 3 Punkte dahinter liegt die SPD von Ministerpräsidentin Schwesig. Sie zieht, viele im Land vertrauen ihr und wollen sie wieder als Landeschefin. In Berlin kommt die Linke den ZDF-Zahlen nach auf 23% und damit auf Platz 1. Es folgt die CDU mit 21%. Gewählt wird in Mecklenburg-Vorpommern und der Hauptstadt am 20. September. Lea Matschullert, Nachrichtenredaktion.
2: Feierlich haben die USA 25 Jahre nach den 9/11-Terroranschlägen der Opfer gedacht. Im Zentrum der Gedenkveranstaltungen die Orte, die damals angegriffen wurden. Das World Trade Center in New York und das Pentagon bei Washington sowie ein Feld im US-Bundesstaat Pennsylvania, auf das ein Flugzeug abgestürzt war. Zum Fußball. In der Bundesliga hat der FC Schalke 04 den ersten Sieg seit Mai 2023 gefeiert. Der Aufsteiger aus Gelsenkirchen gewann gegen Union Berlin mit 3:1. Und Tennisstar Alexander Zverev ist bei den US Open ins Finale gestürmt und hat die große Chance auf seinen zweiten Grand Slam-Triumph. Der French Open-Sieger bezwang im Halbfinale den russischen Außenseiter Karen Khachanov nervenstark in 3 Sätzen. Am Sonntag geht es für Zverev dann um den Titel.
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5: Der Samstag bringt viel Sonnenschein. Temperaturen steigen auf 22 bis 24 Grad. In der Nacht auf Sonntag wird es noch mal kühl mit 7 Grad. Das wird sich in der neuen Woche dann langsam ein bisschen erhöhen. Sonntag selbst tagsüber etwas bedeckt. Zeitweise kann es auch den ein oder anderen Schauer geben bei 23 Grad.
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2: Die A7 Richtung Ulm zwischen Dreieck Hittestetten und Nersingen Nachtbaustelle, linker Fahrstreifen gesperrt. Bis heute 6 Uhr. Die A7 Richtung Füssenreute zwischen Nersingen und Dreieck Hittestetten, linker Fahrstreifen gesperrt. Nachtbaustelle, bis heute 6 Uhr. 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
2: Ich bin Katrin Müller. Feierlich haben die USA 25 Jahre nach den 9-11-Terroranschlägen der Opfer gedacht. Im Zentrum der Gedenkveranstaltungen standen die Orte, die damals angegriffen wurden. Das World Trade Center in New York und das Pentagon bei Washington, sowie ein Feld im US-Bundesstaat Pennsylvania, auf das ein Flugzeug abgestürzt war.
3: Niemand wird je vergessen, wo er oder sie zum Zeitpunkt der Terrorattacken gerade war. Und kaum einer, der sie erlebt hat, kann glauben, dass die Tragödie schon ein Vierteljahrhundert zurückliegt. Sie hat die Welt verändert. Präsident Trump sprach bei einer Gedenkveranstaltung am Pentagon. Man müsse im Terrorkampf stark und entschlossen bleiben, sagte er. An Ground Zero in New York war Trump mit seiner politischen Rede nicht willkommen. Dort gab es Schweigeminuten, Musik, Gesang, Glockenläuten und das traurige Verlesen der Namen tausender Opfer. Aus den USA, Tina Eck.
2: Gesundheitsminister Lindemann will die Pflege in Deutschland grundlegend umbauen. Der Frankfurter Allgemeinen Zeitung sagte er, bleibt das System so wie heute, droht ihm in den 30er Jahren der Kollaps. Eine Expertenkommission soll deshalb Vorschläge für eine große Reform machen.
4: Die Reform soll dann schon im kommenden Jahr greifen. In der Kommission will Lindemann auch unabhängige Fachleute und Wissenschaftler an einen Tisch holen. Gleichzeitig drängt aber ein akutes Geldproblem. Der Pflegeversicherung fehlen im kommenden Jahr voraussichtlich 8 Milliarden Euro. Deshalb arbeitet die Koalition bereits an einem ersten Reformpaket. Es soll die Ausgaben bremsen und mehr Geld ins System bringen, möglichst ohne die Beiträge für alle anzuheben. Zoe Tassovali, Nachrichtenredaktion.
2: US-Präsident Donald Trump kommt heute zu seinem zweitägigen Irlandbesuch in Dublin an. In der irischen Hauptstadt sind unter anderem Gespräche geplant. Zentraler Anlass der Reise ist jedoch das Golfturnier Irish Open, das auf Trumps Golfressort im westirischen Dunberg stattfindet. Gegen Trumps Besuch sind auch Proteste geplant. Zum Sport. In der Bundesliga hat der FC Schalke 04 den ersten Sieg seit Mai 2023 gefeiert. Der Aufsteiger aus Gelsenkirchen gewann gegen Union Berlin mit 3:1. Und Tennisstar Alexander Zverev ist bei den US Open ins Finale gestürmt und hat die große Chance auf seinen zweiten Grand-Slam-Triumph. Der French Open-Sieger bezwang im Halbfinale den russischen Außenseiter Karen Tschatschanow nervenstark in 3 Sätzen.
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5: Der Samstag bringt viel Sonnenschein, Temperaturen steigen auf 22 bis 24 Grad. In der Nacht auf Sonntag wird es nochmal kühl mit 7 Grad. Das wird sich in der neuen Woche dann langsam ein bisschen erhöhen. Sonntag selbst tagsüber etwas bedeckt. Zeitweise kann es auch den ein oder anderen Schauer geben bei 23 Grad.
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7: Die A7 Richtung Ulm zwischen Dreieck Hittestetten und Nersingen Nachtbaustelle. Linker Fahrstreifen gesperrt. Bis heute 6 Uhr. Die A7 Richtung Füssenreute zwischen Nersingen und Dreieck Hittestetten Nachtbaustelle. Linker Fahrstreifen gesperrt. Bis heute 6 Uhr. 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
4: Ich bin Uli Reitinger. In vielen Großstädten explodieren die Mieten und es werden auch immer wieder Fälle gemeldet, in denen Vermieter ihren Mietern zu viel Geld abknöpfen. Justizministerin Hubig will härter dagegen vorgehen und die Mietpreisbremse wirklich scharf schalten, sagte sie in den Zeitungen der Funke Mediengruppe.
5: Vermieter, die gegen die Mietpreisbremse verstoßen, müssen dem Mieter momentan nur das zu viel gezahlte Geld zurückerstatten, sagt Ministerin Hubig. Ihrer Meinung nach reicht das nicht. Es gäbe noch zu viele Möglichkeiten, die Mietpreisbremse auszuhebeln, so Hubig. Vor allem bei Kurzzeitvermietungen und der Vermietung von möblierten Wohnungen. Wie die Gesetzeslücken geschlossen werden können, dazu soll eine Expertengruppe Vorschläge machen. Vermietern könnten dann zum Beispiel Bußgelder drohen, wenn sie gegen die Mietpreisbremse verstoßen. Katrin Müller, Nachrichtenredaktion.
4: Die USA haben 25 Jahre nach den Terroranschlägen vom 11. September 2001 der fast 3000 Todesopfer gedacht. In New York verlasen Angehörige am Ground Zero die Namen der Getöteten. Erstmals wurde auch mit einer eigenen Schweigeminute an spätere Opfer der gesundheitlichen Folgen erinnert. Präsident Trump nahm an der Gedenkfeier am Pentagon teil und verteidigte dort den Irankrieg. Kinotickets sind teurer geworden, umso mehr lohnt sich dieses Wochenende für Kinofans. Beim sogenannten Kinofest kosten Karten für viele Filme heute und morgen nur 5 Euro.
6: Mehr als 700 Kinos in ganz Deutschland machen mit beim Kinofest. Teilweise mit Sondervorstellungen von Filmklassikern, Previews kommender Filme und extra bunten Aktionen drumherum. Auch wer große Sommerblockbuster wie die Odyssey oder den neuen Spider-Man-Film oder gehypte Horrorhits wie Obsession noch nicht gesehen hat, kann das jetzt für 5 Euro. Für Romantiker gibt's aktuell Komödien wie Finding Emily oder One Night Only und für Kinder zum Beispiel Toy Story 5, Paw Patrol oder den neuesten Minions-Film. Onni Tochau, Nachrichtenredaktion.
4: Zum Sport. Tennisprofi Alexander Zverev steht im Finale der US Open. Er besiegte im Halbfinale den russischen Außenseiter Karen Khachanov in 3 Sätzen. Im Finale trifft Zverev am Sonntagabend auf den Weltranglisten 9. Ben Shelton aus den USA. Und im Freitagsspiel der Fußball-Bundesliga hat der FC Schalke seinen ersten Bundesliga-Sieg seit fast 3,5 Jahren eingefahren. Die Schalker setzten sich beim 1. FC Union Berlin mit 3:1 durch.
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7: Der Samstag bringt viel Sonnenschein, Temperaturen steigen auf 22 bis 24 Grad. In der Nacht auf Sonntag wird es nochmal kühl mit 7 Grad. Das wird sich in der neuen Woche dann langsam ein bisschen erhöhen. Sonntag selbst tagsüber etwas bedeckt. Zeitweise kann es auch den ein oder anderen Schauer geben bei 23 Grad.
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8: Derzeit liegen uns keine Meldungen vor. Allen unterwegs eine gute Fahrt.

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Man merkt schon, wir sind große Fans der Gruppe. 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

0: Band. 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

0: In Hessenhöfen ist komplett ausgebrannt. Das Feuer griff auch auf das Wohnhaus über. Die Pferde konnten rechtzeitig gerettet werden. Ein 28-Jähriger wurde bei dem Versuch, ein Fahrzeug aus dem Stall zu holen, leicht verletzt. Der Schaden liegt bei mindestens 800.000 Euro. Warum das Feuer ausbrach, ist noch unklar. Die Baustelle an der Adenauerbrücke zwischen Ulm und Neu-Ulm sorgt am Wochenende für eine Vollsperrung der B10. Donau3FM-Reporter Markus Österle.
1: Von Samstag 21 bis Montag früh 5 Uhr ist die Strecke zwischen Neu-Ulm-Mitte und dem Söflinger Kreisel komplett dicht. Grund ist der Neubau der maroden Adenauerbrücke. Der Verkehr wird auf einen schon neu gebauten Brückenteil umgelegt. Danach kann der alte Brückenteil Richtung Neu-Ulm abgerissen und neu gebaut werden. Das soll bis Ende 2027 dauern. Alle Infos zu Ulms Baustellen findet ihr natürlich auf donau3fm.de.
0: Bei Verstößen gegen die Mietpreisbremse könnten Vermieter bald härter bestraft werden. Justizministerin Hubig will prüfen lassen, ob zusätzlich zur Rückzahlung zu viel verlangter Miete auch Bußgelder möglich sind. Eine Expertengruppe arbeitet außerdem an strengeren Regeln gegen Mietwucher. Konkrete Änderungen gibt es bisher aber noch nicht. Kinotickets sind teuer geworden, umso mehr lohnt sich dieses Wochenende für Kinofans und Sparfüchse. Beim Kinofest kann man am Samstag und am Sonntag viele Kinofilme für 5 Euro gucken.
2: Mehr als 700 Kinos in ganz Deutschland machen mit beim Kinofest. Teilweise mit Sondervorstellungen von Filmklassikern, Previews kommender Filme und extra bunten Aktionen drumherum. Auch wer große Sommerblockbuster wie die Odyssey oder den neuen Spider-Man-Film oder gehypte Horrorhits wie Obsession noch nicht gesehen hat, kann das jetzt für 5 Euro. Für Romantiker gibt's aktuell Komödien wie Finding Emily oder One Night Only und für Kinder zum Beispiel Toy Story 5, den Vaiana-Realfilm, Paw Patrol oder den neuesten Minions-Film. Aus Berlin, Ronny Tochau.
0: Im Ulmer Xinedom, da läuft zum Beispiel am Sonntag der Klassiker Das Leben des Brian.
3: Ich bin Brian!
4: Nein, ich bin Brian!
3: Ich bin Brian! Ich bin Brian! Und meine Frau ist auch Brian!
0: Und ich bin auch Brian und Uli, dir ist auch Brian.
5: Danke, Polo.
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5: Ja, schauen wir mal auf die aktuellen Temperaturen. Sehr frisch noch in Leichingen 8 Grad, Bad Schussenried 7 Grad und in Middelheim haben wir 6 Grad. Nach einer frischen Nacht wird es heute tagsüber recht sonnig bei Maxiwerten von 22 Grad. Morgen ebenfalls spätsommerlich warm mit Sonne und Wolken bei 24 Grad.
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5: 7:03, es sieht gut aus auf den Straßen. Der Verkehr rollt durch Schwaben. Und zwar störungsfrei, wo immer ihr gerade unterwegs seid. Eine gute und sichere Fahrt.
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5: Super Blitzer, die noch aktiv sind. Auf der 8 Richtung München zwischen Leipheim und Günzburg in der großen Kurve. Dann haben wir einen Super Blitzer in Ulm im Hindenburgring auf Höhe der Esso-Tankstelle. Und auch Senden, die Hauptstraße, beidseitig in der 20er-Zone. Weitere Super Blitzer jederzeit zum Nachlesen auf donau3fm.de und über eure Donau 3FM App. Und wenn ihr was Aktuelles habt, gerne kostenfrei anrufen 08000 490 400.
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5: Servus, ich wünsche euch einen wunderschönen Samstagmorgen.
7: Meine Festplatte ist jetzt schon voll. Warte, ich muss die mal kurz entleeren. Geht nicht. Muss ich im Energiesparmodus mitmachen?
5: LOL von Amazon Prime bekommt Nachwuchs. Bei LOL Next treten Social Media Stars gegeneinander an mit einer noch härteren Regel, überraschenden Rauswürfen und einem Gastauftritt, der jetzt schon Kult ist. Wie bitte? Also dazu hören wir gleich mehr. Nach 3 Hits, Rucksack, Sleeping in my Car, Kamerad, Love, Sober und los geht's mit Miley Cyrus.

0: komm, hau nochmal rein. Und ja!
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0: 14 Minuten nach 7 haben wir es. Schönen Samstagvormittag oder morgen wünsche ich euch. Die Toten Hosen haben wir in dieser halben Stunde noch mit Wannsee, Charlie Puth mit Changes und gleich Avicii mit Wake Me Up. Wer bei LOL, Last One Laughing mit Bully bei Amazon Prime schon nach 10 Minuten mit Bauchschmerzen vor Lachen vor der Glotze sitzt, der bekommt jetzt Nachschub. Allerdings mit einer ziemlich fiesen neuen Regel, jüngeren Kandidaten und einer neuen Moderatorin. Donut 3FM, Reporter Paolo Percocco hat sich für euch kaputt gelacht.
2: Bei Amazon Prime gibt's jetzt LOL Next. Das Prinzip, das kennt ihr, 10 Leute werden zusammen in ein Loft gesperrt und versuchen alles, um die anderen zum Lachen zu bringen. Selber lachen verboten. Diesmal kommen die Kandidaten aber aus der Social-Media-Welt. Mit dabei sind unter anderem Phil Laude, Selfie-Sandra, Helge Mark oder Fresh Torge.
3: Meine Festplatte ist jetzt schon voll. Warte, ich muss die mal kurz entleeren. Geht nicht. Muss ich im Energiesparmodus mitmachen?
2: Und statt Bulli Herbig sitzt Hazel Brugger im Kontrollraum.
4: 10 Comedians der nächsten Generation. 4 Stunden und wer lacht, fliegt raus.
2: Der entscheidende Unterschied, bei LOL Next gibt's keine Verwarnung mehr. Ein einziges Lachen reicht und ihr seid raus. Und genau deshalb wird's ziemlich schnell auch richtig spannend. Schon beim ersten Rauswurf dürften viele große Augen machen. Und auch wer am Ende übrig bleibt, ist alles andere als vorhersehbar.
5: Hey, was geht, ihr NPC?

0: Einen jetzt schon legendären Gastauftritt liefert ausgerechnet Tagesschausprecherin Susanne Daubner. Die ist für ihre völlig trockenen Jugendwortauftritte längst Kult und bringt die Kandidaten hier fast zum Zerreißen vor Lachen. Und ganz am Ende wird's auch nochmal so richtig gemein.
1: Wenn das Fresh-Torge ist, warum riecht's dann hier?
0: 4 Folgen zu je einer halben Stunde, voller Überraschungen, absurder Momente und echtem Zwerchfelltraining. LOL Next, jetzt bei Amazon Prime Video.
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0: am nächsten Wochenende wird es wieder toll, weil da kommt mein wunderbarer Kollege Steven Gätjen zu uns in die Show. Und da haben wir natürlich einiges zu besprechen, weil wir machen ja auch ganz viele Sendungen zusammen und so weiter und so fort, ja? Ich kenne den richtig gut. Also ihr solltet auf jeden Fall einschalten. Ich freue mich auf euch.
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3: Donau 3 FM in der nächsten halben Stunde One Republic. Mit Runaway. Und Katy Perry Autobahn mit Watch It Burn.
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1: Es ist 7:30.
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0: Brand bei Blaubeuren und Kinofest am Wochenende. Ich bin Paolo Percoco, guten Morgen. Wenn ihr gestern rund um Blaubeuren die riesige Rauchsäule gesehen habt, jetzt ist klar, wie heftig der Brand auf den Hessenhöfen war. Der Stall brannte komplett aus, die Flammen griffen auch auf das Wohnhaus über. Der Schaden liegt bei mindestens 800.000 Euro. Ein 28-Jähriger wurde leicht am Arm verletzt, als er noch ein Fahrzeug retten wollte. Die Pferde konnten rechtzeitig in Sicherheit gebracht werden. Die Brandursache ist noch unklar. Die Baustelle an der Adenauerbrücke zwischen Ulm und Neu-Ulm sorgt am Wochenende für eine Vollsperrung der B10. Donau-3-FM-Reporter Markus Österle.
1: Von Samstag 21 bis Montag früh 5 Uhr ist die Strecke zwischen Neu-Ulm-Mitte und dem Söflinger Kreisel komplett dicht. Grund ist der Neubau der maroden Adenauerbrücke. Der Verkehr wird auf einen schon neu gebauten Brückenteil umgelegt. Danach kann der alte Brückenteil Richtung Neu-Ulm abgerissen und neu gebaut werden. Das soll bis Ende 2027 dauern. Alle Infos zu Ulms Baustellen findet ihr natürlich auf donau3fm.de.
0: Bei Verstößen gegen die Mietpreisbremse könnten Vermieter bald härter bestraft werden. Justizministerin Hubig will prüfen lassen, ob zusätzlich zur Rückzahlung zu viel verlangter Miete auch Bußgelder möglich sind. Eine Expertengruppe arbeitet außerdem an strengeren Regeln gegen Mietwucher. Konkrete Änderungen gibt es bisher aber noch nicht. Kinotickets sind teuer geworden, umso mehr lohnt sich dieses Wochenende für Kinofans und Sparfüchse. Beim sogenannten Kinofest kann man am Samstag und am Sonntag viele Kinofilme für 5 Euro gucken.
2: Mehr als 700 Kinos in ganz Deutschland machen mit beim Kinofest. Teilweise mit Sondervorstellungen von Filmklassikern, Previews kommender Filme und extra bunten Aktionen drumherum. Auch wer große Sommerblockbuster wie die Odyssey oder den neuen Spider-Man-Film oder gehypte Horrorhits wie Obsession noch nicht gesehen hat, kann das jetzt für 5 Euro. Für Romantiker gibt's aktuell Komödien wie Finding Emily oder One Night Only und für Kinder zum Beispiel Toy Story 5, den Vaiana-Realfilm, Paw Patrol oder den neuesten Minions-Film. Aus Berlin, Ronny Tochau.
0: Im Ulmer Xenedom, da läuft zum Beispiel morgen der Klassiker Das Leben des Brian.
3: Ich bin Brian!
4: Nein, ich bin Brian!
5: Ich bin Brian! Ich bin Brian! Und meine Frau ist auch Brian!
0: Und Uli Dier ist auch Brian. Und ich bin auch Brian.
6: Du bist auch Brian?
0: Natürlich.
6: Und du kommst wieder?
0: Natürlich.
6: Wann?
0: Natürlich.
6: Alles klar, danke.
4: Ich bin Brian!
5: Nein, ich bin Brian!
6: Okay, weg Brian!
5: Ich bin Brian!
6: Okay.
5: Ich bin Brian.
6: Und meine Frau ist auch Brian! Jetzt wissen wir es genau.
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6: So, ziemlich frisch noch heute Morgen, so zwischen 6 und 9 Grad. Aber die Sonne, die ist da und die beschert uns heute wieder einen wunderschönen Spätsommertag. 22 Grad, die Maxi-Werte am Nachmittag. Morgen dann ebenfalls viel Sonne, ein paar Wolken sind auch dabei. Und es wird noch mit 24 Grad etwas wärmer.
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6: 3 Minuten nach 7:30 haben wir es. Vorsicht auf der 8. Stuttgart-München zwischen Burger und Zusmershausen in beiden Richtungen. Personen auf der Fahrbahn. Das war's auch schon. Euch allen eine gute und sichere Fahrt.
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6: Super Blitzer, die noch aktiv sind, unter anderem Erosheim. Wenn ihr von Bechtenroth kommt, nach dem Friedhof in Erbach in der Erlenbachstraße gegenüber der Bäckerei in der 30er-Zone wird geblitzt. Und Neu-Ulm, die Steubenstraße bei der Stadtbücherei. Und weitere Super Blitzer könnt ihr jederzeit nachlesen auf donau3fm.de und über die Donau3fm-App. Und wenn ihr was Aktuelles habt, gerne uns eine WhatsApp schicken. Die Nummer findet ihr auf unserer Homepage donau3fm.de. Oder ihr ruft kostenfrei im Studio an 08000 490 400.
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6: Der ist hier und wünscht euch einen wunderschönen Samstagmorgen. Ihr kennt das sicher auch vom Einkauf. Im Supermarkt, da steht man vor dem Getränkeregal und denkt, Cola ohne Zucker, alles klar. Aber dann gibt's dieselbe Sorte, einmal als Light und einmal als Zero. Und plötzlich wird's kompliziert. Ist das am Ende einfach nur ein anderer Name oder steckt tatsächlich etwas anderes drin? Das Geheimnis zwischen Zero und Light. Gleich im Donau 3 FM Schlaumeier.

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2: 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Gleich 17 Minuten vor 8. Ich habe mich das ja auch schon gefragt. Wenn beide kaum Kalorien haben und keinen Zucker, warum braucht es dann zwei Varianten? Also, was unterscheidet Light und Zero wirklich?
3: Ja, geil, was soll denn das überhaupt hier? Beide klingen nach weniger Zucker, weniger Kalorien, aber trotzdem bedeuten die Begriffe nicht dasselbe. Light ist in der EU als Nährwertangabe geregelt. Vereinfacht gesagt, muss ein Produkt gegenüber einem vergleichbaren Lebensmittel mindestens 30% weniger von dem Stoff oder der Energie enthalten, auf die sich Light bezieht. Außerdem muss erkennbar sein, was genau reduziert wurde. Zero allein ist dagegen keine eigene festgelegte Nährwertangabe. Steht aber etwa Zero Sugar oder Null Zucker drauf, gelten die Regeln für zuckerfrei. Erlaubt sind höchstens ein halbes Gramm Zucker pro 100 Milliliter. Bei Cola sieht man den Unterschied gut. Coca-Cola Light und Coca-Cola Zero Sugar enthalten in Deutschland beide 0 Gramm Zucker und rund 0,2 Kilokalorien pro 100 Milliliter. Die Rezepturen unterscheiden sich aber und damit auch der Geschmack. Zero ist stärker auf den Geschmack der klassischen Cola ausgerichtet. Light hat ein eigenes Geschmacksprofil. Kurz zusammengefasst, Light bedeutet, dass ein bestimmter Nährstoff oder der Energiegehalt deutlich reduziert ist. Zero ist als Wort allein nicht genauso fest definiert. Bei Cola sind Light und Zero häufig beide praktisch kalorien- und zuckerfrei. Der größte Unterschied steckt dann in Rezeptur und Geschmack.
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1: Wir wünschen euch ein wunderschönes letztes Ferienwochenende in Schwaben und am Montag geht's dann wieder los für die Schülerinnen und Schüler in Baden-Württemberg. In Bayern

0: wird ja einen Tag später gestartet. Für Tausende wird's auch der allererste Schultag sein.
1: Ja, euch allen jetzt schon mal ganz viel Spaß an diesem unvergesslichen Tag und dass in eurer Schultüte auch genau das drin ist, was ihr euch so wünscht. Natürlich dreht sich auch bei uns am Montag dann fast alles um diesen ersten Schultag. Was sich zum Beispiel jetzt alles an den Schulen ändert, das verraten wir euch dann um 10 nach 7. Also hört einfach wieder rein.
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3: Und wir starten in die nächste Stunde unter anderem mit Sophie and the Giants. Und Jennifer Lopez zusammen mit David Guetta.
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3: Es ist kurz vor 8.
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3: Es ist 8 Uhr.
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5: Großbrand bei Blaubeuren und Fußballwochenende in Schwaben. Ich bin Paul.

Per Koko, guten Morgen. Wenn ihr gestern rund um Blaubeuren die große Rauchwolke gesehen habt, auf einem Bauernhof bei den Hessenhöfen hat es heftig gebrannt. Ein Stall ist komplett zerstört worden, die Flammen griffen auch auf das Wohnhaus über. Die gute Nachricht, die Pferde konnten gerettet werden. Ein 28-Jähriger wurde nur leicht verletzt.

0: Schöpfungsgefühl stetig zugenommen. Das liege daran, dass Kinder und Jugendliche zu lange und auch spät abends am Handy hängen, so ein Erklärungsversuch des Verbands der Kinder- und Jugendärzte. Mehr auf die eigene Gesundheit achten, empfehlen die Autoren der Studie, um besser lernen zu können und auch in der nächsten PISA-Studie wieder besser zu sein. In der aktuellen hatten Deutschlands Schüler so schlecht abgeschnitten wie noch nie. Jan-Henner Reitze, Nachrichtenredaktion.
1: In vielen Großstädten explodieren die Mieten und es werden auch immer wieder Fälle gemeldet, in denen Vermieter ihren Mietern zu viel Geld abknöpfen. Bundesjustizministerin Hubig will härter dagegen vorgehen.
2: Vermieter, die gegen die Mietpreisbremse verstoßen, müssen dem Mieter momentan nur das zu viel gezahlte Geld zurückerstatten, sagt Ministerin Hubig. Ihrer Meinung nach reicht das nicht. Es gäbe noch zu viele Möglichkeiten, die Mietpreisbremse auszuhebeln, so Hubig. Vor allem bei Kurzzeitvermietungen und der Vermietung von möblierten Wohnungen. Wie die Gesetzeslücken geschlossen werden können, dazu soll eine Expertengruppe Vorschläge machen. Vermietern könnten dann zum Beispiel Bußgelder drohen, wenn sie gegen die Mietpreisbremse verstoßen. Katrin Müller, Nachrichtenredaktion.
1: Für unsere Fußballclubs wird es an diesem Wochenende spannend. Der SSV Ulm wartet weiter auf den ersten Saisonsieg und muss heute gegen Frankfurt endlich liefern. Anpfiff ist um 14 Uhr im Donaustadion und Heidenheim könnte sich morgen oben festbeißen. Der FCH empfängt um 13.30 Uhr Holstein Kiel. Mehr Nachrichten in einer halben Stunde und jederzeit auf donau3fm.de.
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4: Ja, eine Jacke braucht man heute Morgen. Es ist richtig frisch in Schwaben bei 7 bis 10 Grad. Aber im Tagesverlauf kann man die Jacke getrost wieder ablegen, denn dann wird es angenehm warm bei 22 Grad. Dazu viel Sonne. Auch morgen ebenfalls spätsommerlich warm mit Sonne und Wolken bei 24 Grad.
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4: 8:03, alles gut auf den Straßen. Wir haben keine Störungsmeldungen. Euch eine gute und sichere Fahrt.
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4: Superblitzer haben wir auf der 8 Richtung München zwischen Leipheim und Günzburg in der großen Kurve. Dann ein Superblitzer in Senden in Hauptstraße beidseitig in der 20er-Zone. Und Erolsheim, wenn ihr von Bechtenroth kommt, nach dem Friedhof. Weitere Superblitzer zum Nachlesen auf donau3fm.de und über die App. Und wenn ihr was Aktuelles habt, also Staus oder Blitzer, einfach melden, entweder per WhatsApp. Die Nummer findet ihr auf unserer Homepage donau3fm.de oder ihr ruft kostenfrei unsere Hotline an im Studio 08.000
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4: Hallo zusammen. 2025 war Premiere. Jetzt kommt Gingen blüht auf zurück. Vom 5. bis 7. März 2027 verwandelt sich die Schwagerhalle in Gingen wieder in einen Treffpunkt für Gewerbe, Vereine und Besucher aus der ganzen Region.
5: Wir sind mit sehr vielen Ausstellern im Gespräch und ganz viele haben uns zurückgemeldet. Jawohl, wir sind wieder dabei. Der Zuspruch des letzten Mal war sehr gut.
4: Was für nächstes Jahr geplant ist und warum sich ein Besuch lohnt, das erfahrt ihr gleich in circa 10 Minuten.

0: Die 80er mit Michael Jackson und Beat It bei Donau 3 FM. Und gleich haben wir Fast Boy, The Beautiful Life aus den aktuellen Charts. 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Viertel nach 8 haben wir es an diesem Samstagmorgen. Einfach mal schauen, was die Region eigentlich alles so zu bieten hat. Genau darum geht es bei Gingen blüht auf. Nach der Premiere im letzten Jahr läuft inzwischen die Planung für das zweite Mal. Vom 5. bis 7. März 2027 soll sich die Schwaghalle in Gingen wieder mit Ausstellern, Aktionen und Besuchern füllen. Und was diesmal alles geplant ist, weiß Organisator Josef Albert Schmid.
1: Wir decken ungefähr so 28 verschiedene Branchen ab, was halt im Prinzip wirklich Verbraucher interessiert. Also Bauen, Wohnen, natürlich auch Gesundheit, Mobilität, Energie, Energieeinsparung, aber natürlich auch Tourismus, dann auch irgendwie Lokaltourismus, also was ich hier vor Ort und in den Nachbarregionen erleben kann. Das sind so die groben Dinge, die man quasi hier finden wird.
0: Da dürfte also einiges geboten sein. Gingens Oberbürgermeister Dieter Henle erinnert sich vor allem daran, was bei der ersten Ausgabe besonders gut angekommen ist.
2: Was sehr gut ankam, bereits bei der Premiere, war dieser Blaulichttag mit den Organisationen THW, ob das Feuerwehr war oder Deutsches Rotes Kreuz, natürlich unser ortsansässiger Feuerwehrgerätehersteller. Das hat Spaß gemacht, aber natürlich auch die Mitmachangebote für Kinder.

0: Kinder, für Familien. Man bekommt Informationen aus erster Hand, sei es zu dem Thema Bauen oder Energiewende. Da wollen wir die Menschen aus erster Hand informieren und wieder vom 5. bis 7. März in Giengen willkommen heißen.
1: Bis März 2027 ist zwar noch ein bisschen Zeit. Für alle, die selbst Teil der Messe werden wollen, beginnt die Vorbereitung aber schon jetzt. Und da hat Dieter Hinne noch eine kurze Botschaft.
0: Es waren 2025 bereits 130 Ausstellende. Und dabei sein gilt, bei Giengen blüht auf. Deshalb liebe Unternehmen, liebe Organisationen, Vereine, Schulklassen, Künstlerinnen und Künstler, aber auch Handwerksbetriebe, herzlich willkommen bei der Messe. Macht alle mit. Alle Informationen unter www.giengen.de.
1: Also, wer selbst mitmachen möchte, findet alle Infos auf giengen.de. Und für alle anderen gilt schon mal den Kalender zücken. Vom 5. bis 7. März 2027 heißt es in der Schwagerhalle wieder Giengen blüht auf.

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2: Und das gibt's musikalisch gleich nach halb. Kungs and Cooking on Three Burners.

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0: Es ist 8:30.
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16: Großbrand bei Blaubeuren und Fußballwochenende in Schwaben. Ich bin Paolo Percocco, guten Morgen. Wenn ihr gestern rund um Blaubeuren die große Rauchwolke gesehen habt, auf einem Bauernhof bei den Hessenhöfen hat es heftig gebrannt. Ein Stall ist komplett zerstört worden, die Flammen griffen auch auf das Wohnhaus über. Die gute Nachricht, die Pferde konnten gerettet werden. Ein 28-Jähriger wurde nur leicht verletzt. Der Schaden liegt bei mindestens 800.000 Euro. Warum es gebrannt hat, ist noch unklar. Alle Infos und Bilder auf donau3fm.de. Immer mehr Schüler in Deutschland schlafen schlecht oder fühlen sich erschöpft. In einer neuen DAK-Umfrage klagt fast die Hälfte der befragten 5- bis 10-Klässler über Schlafstörungen. Die Autoren sehen einen Zusammenhang mit den schlechten Ergebnissen der PISA-Studie.
17: Seit 10 Jahren wird die Umfrage durchgeführt. In diesem Zeitraum haben Schlafprobleme und Erschöpfungsgefühl stetig zugenommen. Das liege daran, dass Kinder und Jugendliche zu lange und auch spät abends am Handy hängen. So ein Erklärungsversuch des Verbandes.

0: Verbands der Kinder- und Jugendärzte. Mehr auf die eigene Gesundheit achten, empfehlen die Autoren der Studie, um besser lernen zu können und auch in der nächsten PISA-Studie wieder besser zu sein. In der aktuellen hatten Deutschlands Schüler so schlecht abgeschnitten wie noch nie. Jan-Henner Reitze, Nachrichtenredaktion.
1: In vielen Großstädten explodieren die Mieten und es werden auch immer wieder Fälle gemeldet, in denen Vermieter ihren Mietern zu viel Geld abknöpfen. Bundesjustizministerin Hubig will härter dagegen vorgehen.
2: Vermieter, die gegen die Mietpreisbremse verstoßen, müssen dem Mieter momentan nur das zu viel gezahlte Geld zurückerstatten, sagt Ministerin Hubig. Ihrer Meinung nach reicht das nicht. Es gäbe noch zu viele Möglichkeiten, die Mietpreisbremse auszuhebeln, so Hubig. Vor allem bei Kurzzeitvermietungen und der Vermietung von möblierten Wohnungen. Wie die Gesetzeslücken geschlossen werden können, dazu soll eine Expertengruppe Vorschläge machen. Vermietern könnten dann zum Beispiel Bußgelder drohen, wenn sie gegen die Mietpreisbremse verstoßen. Katrin Müller, Nachrichtenredaktion.
1: Für unsere Fußballclubs wird es an diesem Wochenende spannend. Der SSV Ulm wartet weiter auf den ersten Saisonsieg und muss heute gegen Frankfurt endlich liefern. Anpfiff ist um 14 Uhr im Donaustadion und Heidenheim könnte sich morgen oben festbeißen. Der FCH empfängt um 13.30 Uhr Holstein Kiel. Mehr Nachrichten in einer halben Stunde und jederzeit auf donau3fm.de.
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4: Heute Morgen noch recht frisch, aber die Sonne scheint und die erwärmt im Tagesverlauf die Luft auf bis zu 22 Grad. Morgen dann ebenfalls spätsommerlich warm mit Sonne und Wolken und es wird sogar mit 24 Grad noch etwas wärmer.
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4: 8:03, A8 Stuttgart Richtung München. Vorsicht zwischen Günzburg und Burgau. Da liegen Reifenteile auf der Fahrbahn. Da steht ein liegen gebliebenes Fahrzeug auf dem Standstreifen. Ansonsten rollt der Verkehr durch Schwaben, wo immer ihr unterwegs seid. Eine gute und sichere Fahrt.
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4: Superblitzer, die noch aktiv sind in Ulm-Hindenburg-Ring auf Höhe der Esso-Tankstelle in Neu-Ulm, Steubenstraße bei der Stadtbücherei und auch Erbach. Die Erlenbachstraße gegenüber der Bäckerei in der 30er-Zone wird geblitzt. Habt ihr auch noch Blitzer oder Verkehrsmeldung für uns? Dann her damit. Und zwar entweder per WhatsApp an die 01520 242 4x3 oder ihr ruft kostenfrei im Studio an 08490 400.
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4: Hallo, einen schönen Samstag wünsche ich euch. Normalerweise räumen Bad Bunny und Sabrina Carpenter bei Musikpreisen ab. Jetzt haben beide zum ersten Mal auch einen der wichtigsten Fernsehpreise der Welt gewonnen. Warum dabei der Super Bowl, Kermit der Frosch und sogar Taylor Swift eine Rolle spielen, das hört ihr gleich in ein paar Minuten in Easys Promiversum.

0: Tongues and Cooking on Three Burns Burners mit This Girl bei Donut FM. Und gleich haben wir den aktuellen Hit von Taylor Swift. I Know It, I Know You. 17 Minuten vor 9, wenn Bad Bunny den Super Bowl übernimmt und Sabrina Carpenter bei den Marples vorbeischaut, bleibt das offenbar nicht ohne Folgen. Mehr dazu jetzt in Easys Promiversum. 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
1: out. 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
3: Freunde der gepflegten Unterhaltung Bad Bunny und Sabrina Carpenter haben am Wochenende zum ersten Mal einen Emmy gewonnen, also einen der wichtigsten Fernsehpreise der USA. Der große Abräumer ist Bad Bunnys Halbzeitshow beim Super Bowl. Sie hatten 9 Nominierungen in 7 Kategorien bekommen und hat tatsächlich in allen 7 gewonnen.
4: And the Emmy goes to the Apple Music Super Bowl Halftime Show starring Bad Bunny.
3: Mehr Emmys hat noch keine Halbzeitshow beim Super Bowl erhalten. Damit hat die Show also einen neuen Rekord aufgestellt. Bad Bunny selbst hat einen Emmy als Produzent und Künstler der besten Live-Unterhaltungsshow bekommen. Die anderen 6 Auszeichnungen sind an die Verantwortlichen für Regie, Musik, Choreografie, Ton, Licht und Kameras gegangen. Ja, und ich glaube, wer den Auftritt gesehen hat, weiß auch warum. Bei der Show haben Dutzende Tänzer vor einer puerto-ricanischen Kulisse eine aufwendige Choreografie gezeigt. Bad Bunny hat mit Lady Gaga Salsa getanzt. Dann wurde noch Ricky Martin auf die Bühne geholt. Ein Paar hat während der Show komplett überraschend geheiratet. Also da war wirklich einiges los. Ja, und auch Sabrina Carpenter hat ihren ersten Emmy gewonnen. Das neue Muppet-Show-Special mit ihr, Kermit und Miss Piggy, hat insgesamt 4 Preise gewonnen.
5: Sabrina Carpenter, 30 seconds to curtain, Miss Carpenter. Miss Carpenter.
6: Thank you, Scooter.
3: Sabrina selbst hat einen davon als Produzentin und Darstellerin erhalten. Bad Bunny und Sabrina Carpenter haben jetzt sowohl einen Grammy als auch einen Emmy gewonnen. Damit haben sie die Hälfte von einem sogenannten EGOT geschafft. Diese 4 Buchstaben stehen für Emmy, Grammy, Oscar und Tony. Wir sagen herzlichen Glückwunsch.
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0: Andi Scheiter und Easy 1000.
1: Wir wünschen euch ein wunderschönes letztes Ferienwochenende in Schwaben und am Montag geht's dann wieder los für die Schülerinnen und Schüler in Baden-Württemberg. In Bayern wird ja einen Tag später gestartet. Für Tausende wird's auch der allererste Schultag sein.
2: Ja, euch allen jetzt schon mal ganz viel Spaß an diesem unvergesslichen Tag und dass in eurer Schultüte auch genau das drin ist, was ihr euch so wünscht. Natürlich dreht sich auch bei uns am Montag dann fast alles um diesen ersten Schultag. Was ich zum Beispiel jetzt alles an den Schulen ändert. Das verraten wir euch dann um 10 nach 7. Also hört einfach wieder rein.
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3: Nico Santos und Purple Disco Machine gibt's direkt nach den Nachrichten.

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1: Es ist kurz vor neun.
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2: Es ist 9 Uhr.
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11: Großbrand bei Blaubeuren und Fußballwochenende in Schwaben. Ich bin Paolo Percocco, guten Morgen. Wenn ihr gestern rund um Blaubeuren die große Rauchwolke gesehen habt, auf einem Bauernhof bei den Hessenhöfen hat es heftig gebrannt. Ein Stall ist komplett zerstört worden, die Flammen griffen auch auf das Wohnhaus über. Die gute Nachricht, die Pferde konnten gerettet werden. Ein 28-Jähriger wurde nur leicht verletzt. Der Schaden liegt bei mindestens 800.000 Euro. Warum es gebrannt hat, ist noch unklar. Alle Infos und Bilder auf donau3fm.de. Immer mehr Schüler in Deutschland schlafen schlecht oder fühlen sich erschöpft. In einer neuen DAK-Umfrage klagt fast die Hälfte der befragten 5- bis 10-Klässler über Schlafstörungen. Die Autoren sehen einen Zusammenhang mit den schlechten Ergebnissen der PISA-Studie.
12: Seit 10 Jahren wird die Umfrage durchgeführt. In diesem Zeitraum

0: Zeitraum haben Schlafprobleme und Erschöpfungsgefühl stetig zugenommen. Das liege daran, dass Kinder und Jugendliche zu lange und auch spät abends am Handy hängen, so ein Erklärungsversuch des Verbands der Kinder- und Jugendärzte. Mehr auf die eigene Gesundheit achten, empfehlen die Autoren der Studie, um besser lernen zu können und auch in der nächsten PISA-Studie wieder besser zu sein. In der aktuellen hatten Deutschlands Schüler so schlecht abgeschnitten wie noch nie. Jan-Henner Reitze, Nachrichtenredaktion.
1: In vielen Großstädten explodieren die Mieten und es werden auch immer wieder Fälle gemeldet, in denen Vermieter ihren Mietern zu viel Geld abknöpfen.

0: Wohnungen. Wie die Gesetzeslücken geschlossen werden können, dazu soll eine Expertengruppe Vorschläge machen. Vermietern könnten dann zum Beispiel Bußgelder drohen, wenn sie gegen die Mietpreisbremse verstoßen. Katrin Müller, Nachrichtenredaktion.
1: Für unsere Fußballclubs wird es an diesem Wochenende spannend. Der SSV Ulm wartet weiter auf den ersten Saisonsieg und muss heute gegen Frankfurt endlich liefern. Anpfiff ist um 14 Uhr im Donaustadion und Heidenheim könnte sich morgen oben festbeißen. Der FCH empfängt um 13.30 Uhr Holstein Kiel. Mehr Nachrichten in einer halben Stunde und jederzeit auf donau3fm.de.
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3: Und das präsentiert sich heute spätsommerlich freundlich mit viel Sonne bei 22 Grad am Nachmittag. Morgen ebenfalls spätsommerlich warm und Sonne und Wolken. Es wird sogar noch etwas wärmer bei bis zu 24 Grad. Aktuell haben wir noch frische 9 Grad in Ulm, 10 Grad sind es in Biberach und Memmingen.
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3: 9:03, Vorsicht auf der 8 München Richtung Stuttgart. Zwischen Märklingen und Hohenstadt liegen Gegenstände auf der Fahrbahn und Reifenteile liegen auf der A8 Stuttgart Richtung München. Zwischen Günzburg und Burgau, da steht ein liegen gebliebenes Fahrzeug auf dem Standstreifen. Ansonsten rollt der Verkehr, euch allen eine gute und sichere Fahrt.
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3: Super Blitzer auf der A8 Richtung München zwischen Leipheim und Günzburg in der großen Kurve. Außerdem in Ulm-Hindenburg-Ring auf Höhe der Esso-Tankstelle und auch in Neu-Ulm in der Stäubenstraße bei der Stadtbücherei. Weitere Super Blitzer jederzeit zum Nachlesen auf donau3fm.de und über die Donau 3FM App. Und wenn ihr was Aktuelles habt, gerne kostenfrei anrufen. Unsere Hotline 08000 490 400.
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3: KI könnte uns bis 2030 auslöschen. Tja, solche Schlagzeilen und Posts machen gerade auf Social Media die Runde. Dahinter stecken aktuelle Warnungen von KI-Forschern, die deutlich ernster gemeint sind, als man vielleicht denkt. Was wirklich dahinter steckt und wie realistisch das Szenario ist, das klären wir gleich mit unserem Donau 3FM Schlaumeier.

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1: Shaddies, I love your smile aus den 90ern.
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1: Noch in dieselben Stunde Sunrise Avenue, alle Farben mit Baby Goodbye und gleich Coldplay mit Sky Full of Stars. 14 Minuten nach 9 haben wir es. Künstliche Intelligenz soll uns bis zum Ende des Jahrzehnts auslöschen können. Solche Schlagzeilen machen gerade die Runde und das klingt erstmal ziemlich nach Science Fiction. Dahinter stecken aber Warnungen von Forschern, die direkt an sehr leistungsfähiger KI arbeiten. Und gleich vorweg, es geht nicht darum, dass ChatGPT morgen aufwacht und beschließt, die Menschheit auszulöschen. Donau 3FM Schlaumeier Markus Oesterle. Warum warnen KI-Forscher dann überhaupt vor so einem Szenario?
3: Ja, weil KI heute schon viel mehr kann als nur Texte schreiben. Sie programmiert, wertet Experimente aus, hilft sogar bei der Entwicklung neuer KI-Systeme. Die Sorge ist jetzt, wenn eine KI irgendwann selbst bessere KI entwickeln kann, dann könnte sich dieser Fortschritt immer weiter beschleunigen. Dann würden nicht mehr nur Menschen an der nächsten Generation arbeiten, sondern möglicherweise tausende KI-Systeme gleichzeitig. Und irgendwann könnte es schwierig werden, überhaupt noch zu verstehen, was genau verändert wird.
1: Aber warum sollte eine sehr schlaue KI überhaupt gegen uns arbeiten?
3: Also, sie müsste uns noch nicht mal hassen. Das ist der wichtigste Punkt. Gefährlich würde es, wenn sie ein Ziel verfolgt, das schlecht festgelegt ist. Wenn die KI dann merkt, Menschen könnten mich abschalten und dann erreiche ich mein Ziel nicht, dann könnte sie versuchen, genau das zu verhindern. Zum Beispiel durch Täuschung oder indem sie sich mehr Zugriffe verschafft. Nicht aus Angst oder Wut, sondern einfach, weil es für ihr Ziel nützlich wäre.
1: Heißt das jetzt, dass wir 2030 wirklich ein Problem haben?
3: Nein, so weit sind wir nicht. Aktuelle KI macht noch viele Fehler und scheitert häufig an langen, komplizierten Aufgaben. Niemand kann wirklich seriös sagen, bis 2030 passiert das. Einige Forscher halten so ein Extremszenario aber für möglich und sagen deshalb, wir sollten Sicherheitsregeln und Kontrolle jetzt entwickeln und nicht erst dann, wenn die Systeme deutlich mächtiger sind. Also ernst nehmen ja, Panik nein.
1: Unterm Strich heißt das, die Warnungen sind ernst zu nehmen, aber sind keine Vorhersage. Entscheidend ist, dass die Technik schneller wird und die Kontrolle genauso schnell mitwachsen muss.

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3: 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Es ist kurz vor 9:30.
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3: Es ist 9:30.
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5: Großbrand bei Blaubeuren und Fußballwochenende in Schwaben. Ich bin Paolo Percocco, guten Morgen. Wenn ihr gestern rund um Blaubeuren die große Rauchwolke gesehen habt, auf einem Bauernhof bei den Hessenhöfen hat es heftig gebrannt. Ein Stall ist komplett zerstört worden, die Flammen griffen auch auf das Wohnhaus über. Die gute Nachricht, die Pferde konnten gerettet werden. Ein 28-Jähriger wurde nur leicht verletzt. Der Schaden liegt bei mindestens 800.000 Euro. Warum es gebrannt hat, ist noch unklar. Alle Infos und Bilder auf donau3fm.de. Immer mehr Schüler in Deutschland schlafen schlecht oder fühlen sich erschöpft. In einer neuen DAK-Umfrage klagt fast die Hälfte der befragten 5- bis 10-Klässler über Schlafstörungen. Die Autoren sehen einen Zusammenhang mit den schlechten Ergebnissen der PISA-Studie.
6: Seit 10 Jahren wird die Umfrage durchgeführt. In diesem Zeitraum haben Schlafprobleme und Erschöpfungsgefühl stetig zugenommen. Das liege daran, dass Kinder und Jugendliche zu lange und auch spät abends am Handy hängen, so ein Erklärungsversuch des Verbands der Kinder- und Jugendärzte. Mehr auf die eigene Gesundheit achten, empfehlen die Autoren der Studie, um besser lernen zu können und auch in der nächsten PISA-Studie wieder besser zu sein. In der aktuellen hatten Deutschlands Schüler so schlecht abgeschnitten wie noch nie. Jan-Henner Reitze, Nachrichtenredaktion.
5: In vielen Großstädten explodieren die Mieten und es werden auch immer wieder Fälle gemeldet, in denen Vermieter ihren Mietern zu viel Geld abknöpfen. Bundesjustizministerin Hubig will härter dagegen vorgehen.
7: Vermieter, die gegen die Mietpreisbremse verstoßen, müssen dem Mieter momentan nur das zu viel gezahlte Geld zurückerstatten, sagt Ministerin Hubig. Ihrer Meinung nach reicht das nicht. Es gäbe noch zu viele Möglichkeiten, die Mietpreisbremse auszuhebeln, so Hubig. Vor allem bei Kurzzeitvermietungen und der Vermietung von möblierten Wohnungen. Wie die Gesetzeslücken geschlossen werden können, dazu soll eine Expertengruppe Vorschläge machen. Vermietern könnten dann zum Beispiel Bußgelder drohen,

0: wenn sie gegen die Mietpreisbremse verstoßen. Katrin Müller, Nachrichtenredaktion.
1: Für unsere Fußballclubs wird es an diesem Wochenende spannend. Der SSV Ulm wartet weiter auf den ersten Saisonsieg und muss heute gegen Frankfurt endlich liefern. Anpfiff ist um 14 Uhr im Donaustadion und Heidenheim könnte sich morgen oben festbeißen. Der FCH empfängt um 13.30 Uhr Holstein Kiel. Mehr Nachrichten in einer halben Stunde und jederzeit auf donau3fm.de.
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3: Und das präsentiert sich altweibersommermäßig. Also das heißt, in der Früh oder auch in der Nacht ist es recht frisch bei uns in Schwaben. Und dann tagsüber sonnig, so wie heute. Und Maxi-Werte am Nachmittag bis 22 Grad. Auch morgen bleibt es freundlich mit Sonne und Wolken. Und es wird sogar noch etwas wärmer bei 24 Grad.
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3: Genau 3 Minuten nach 9:30 A8 Stuttgart Richtung München zwischen Eichelberg und der Ausfahrt Hohenstadt. 3 Kilometer Stop and Go. Da braucht ihr 5-6 Minuten länger. Und ebenfalls gleichen Zeitverlust auf der A7 Ulm Richtung Füssenreute zwischen Föhringen und Altenstadt an der Iller. Hier 2 Kilometer Stau. Wo immer ihr unterwegs seid, eine gute und sichere Fahrt.
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3: Superblitzer auf der A8 Richtung München zwischen Leipheim und Günzburg in der großen Kurve. Außerdem Superblitzer in Ulm, Hindenburgring auf Höhe der Esso-Tankstelle und auch in Erolsheim, wenn ihr von Bechtelroth kommt nach dem Friedhof. Weitere Superblitzer auch zum Nachlesen auf donau3fm.de und über die Donau3fm-App. Und wenn ihr was Aktuelles habt, also Staus oder Blitzer, gerne melden, entweder per WhatsApp an die 015202 4x3 oder kostenfrei unsere Hotline anrufen 08000 490 100.
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3: Und der wünscht euch einen schönen Samstagvormittag. Burger, Tacos, Pommes oder vielleicht doch etwas ganz anderes. In Schwaben sind jede Menge Foodtrucks unterwegs und 10 davon haben es jetzt ins Finale unserer Donau 3 FM Schwaben Top 10 geschafft.
4: Gerne könnt ihr für uns voten. Wir würden uns freuen für den besten Foodtruck Schwabens. Wir wären bereit.
3: Ja, welche Foodtrucks um den Titel kämpfen und wie ihr euren Favoriten jetzt ganz nach vorne bringen könnt, das erfahrt ihr gleich nach Musik von Post Malone, den Pet Shop Boys. Und los geht's mit Tiffany Harris.

0: Post Malone und Chemical bei Donut 3FM. Gleich Harry Styles mit American Girls, aber vorher das. Hey,
1: here I am. 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
0: Burger vom Grill, knusprige Pommes oder Gerichte, die man so vielleicht noch nie probiert hat. Bei Foodtrucks ist die Auswahl inzwischen riesig und ihr habt uns in den vergangenen zwei Wochen gezeigt, welche davon bei euch besonders gut ankommen. Aus euren Nominierungen stehen jetzt die 10 Finalisten für den Titel Schwabens beliebtester Foodtruck fest.
2: Hallo liebe Donau 3FM-Hörer, ich bin die Lotte vom Foodtruck Flotte Lotte aus Ulm, welchen ich mit meinem Mann, dem Timo Hiebsch, betreibe. Wir haben einen schwäbischen Foodtruck. Bei uns gibt's unter anderem Currywurst mit Pommes, Maultaschen mit selbstgemachtem Kartoffelsalat. Streetfood bieten wir auch an: Schwabedöner, schwäbische Hotdog mit Kässpätzle. Der ein oder andere kennt uns eventuell. Gerne könnt ihr für uns voten. Wir würden uns freuen für den besten Foodtruck Schwabens. Wir wären bereit.
0: Und auch der nächste Foodtruck hat es mit seinem ganz eigenen Angebot unter eure 10 Favoriten geschafft.
3: Was macht der Breakpan Imbiss in Ehinger aus?
4: Ganz einfach. Frische Zutaten, eine riesige Auswahl und ein Team, das mit Herz und guter Laune dabei ist. Unsere Kunden sagen, super lecker, schnell, freundlich und immer wieder gerne. Unsere Burger werden gefeiert und der Chef, der wird von unseren Kunden sogar schon als Effizienz in Person bezeichnet. Na, wenn das mal kein Kompliment ist.
3: Stimmt für den Breakpan Imbiss in Ehinge. Wir freiert uns.
0: Danke Christina und Ida. Und jetzt seid ihr dran. Geht auf donau3fm.de. Stimmt für den Foodtruck, der euch für euch ganz nach oben gehört. Denn am Ende entscheidet natürlich ihr, wer Schwabens beliebtester Foodtruck wird.
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0: Die Schalter und Easy 1000.
1: Wir wünschen euch ein wunderschönes letztes Ferienwochenende in Schwaben und am Montag geht's dann wieder los für die Schülerinnen und Schüler in Baden-Württemberg. In Bayern wird ja einen Tag später gestartet. Für Tausende wird's auch der allererste Schultag sein.
2: Ja, euch allen jetzt schon mal ganz viel Spaß an diesem unvergesslichen Tag und dass in eurer Schultüte auch genau das drin ist, was ihr euch so wünscht. Natürlich dreht sich auch bei uns am Montag dann fast alles um diesen ersten Schultag. Was ich zum Beispiel jetzt alles an den Schulen ändert. Das verraten wir euch dann um 10 nach 7. Also hört einfach wieder rein.
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3: In der nächsten Stunde unter anderem Kamerad mit Feel Alive. Und Leonie zusammen mit Callum Scott und Stay.

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1: Kurz vor 10.
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13: Es ist 10 Uhr.
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15: Ulmer Adenauerbrücke wird gesperrt und weiter geht der Rentenzoff. Ich bin Paolo Percocco, guten Tag. Wer am Wochenende über die Adenauerbrücke zwischen Ulm und Neu-Ulm fährt, muss umplanen. Ab heute Abend 21 Uhr bis Montag früh 5 Uhr ist die B10-Brücke komplett gesperrt. Grund ist der Neubau der maroden Adenauerbrücke. Der Verkehr wird auf einen neuen Brückenteil verlegt. Danach wird der alte Abschnitt Richtung Neu-Ulm abgerissen und neu gebaut. Alle Infos dazu findet ihr auf donau3fm.de. Beim geplanten Aus für die Rente mit 63 gibt es wieder Streit zwischen Union und SPD. Unionsfraktionschef Frei sagt dem Redaktionsnetzwerk Deutschland, 5 Jahre Übergangszeit, wie sie aus der SPD vorgeschlagen werden, sind ihm zu lang.
16: Wer kurz vor der Rente steht, soll nicht plötzlich völlig neu planen müssen. Darin sind sich Union und SPD einig. Gestritten wird darüber, wie viel Zeit die Betroffenen bekommen. Die SPD hält etwa 5 Jahre für sinnvoll. Unionsfraktionschef Frei ist das deutlich zu lang. Wie viele Jahre er für richtig hält, sagt Frei aber nicht. Die Rentenkommission legt sich da ebenfalls nicht fest. Sie empfiehlt nur, die abschlagsfreie Rente nach 45 Beitragsjahren soll so früh wie möglich wegfallen. Mit Schutz für alle, die kurz vor der Rente stehen. Zoe Tassovali, Nachrichtenredaktion.
15: Die Mehrheit der Erwerbstätigen in Deutschland ist bereit, mehr zu arbeiten, insofern die Rahmenbedingungen stimmen. Gleichzeitig ist eine Mehrheit nach einer aktuellen Indeed-Umfrage von der politischen Diskussion um das Thema Arbeitszeit genervt.
17: 3/4 der Befragten arbeiten sowieso schon mehr als in ihrem Arbeitsvertrag steht. Als mögliche Motivation, noch mehr zu arbeiten, werden mehr Geld, Steuervorteile oder flexiblere Arbeitszeiten genannt. Gleichzeitig fühlen sie

viele Beschäftigte in ihrem Arbeitsalltag ausgebremst durch Personalmangel, Bürokratie, zu viele Besprechungen oder veraltete Technik. Dass es statt über diese Probleme eine Debatte um angeblich fehlende Leistungsbereitschaft im Job gibt, stößt auf Unverständnis. Jan-Henner Reitze, Nachrichtenredakteur.

0: für Schwaben. Viel Sonne heute und am Nachmittag Temperaturen bis 22 Grad. Und auch morgen geht's so weiter. Spätsommerlich warm mit Sonne und Wolken bei 24 Grad.
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0: 3 Minuten nach 10, A7 Ulm Richtung Füssenreude. Zwischen Nersingen und Illertissen aktuell 8 Kilometer stockender Verkehr. Da braucht ihr gut 10 Minuten länger. Dann die A7 Füssenreude Richtung Ulm. Zwischen Kreuz Memmingen und Bergheim 2 Kilometer Stop and Go. Da seid ihr in 4-5 Minuten durch. Und schließlich noch die A8 Stuttgart Richtung München. Zwischen Eichelberg und der Ausfahrt Hohenstadt 5 Kilometer Stop and Go und 8 Minuten Zeitverlust aktuell. Wo immer ihr unterwegs seid, ich wünsche euch eine gute und sichere Fahrt. Kommt bald an.
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0: Aktuelle Blitzer haben wir derzeit keine, aber Superblitzer, die noch aktiv sind auf der A8 Richtung München zwischen Leipheim und Günzburg in der großen Kurve. Außerdem in Senden in der Hauptstraße beidseitig in der 20er-Zone und schließlich noch in Erosheim, wenn ihr von Bechtenroth kommt, nach dem Friedhof. Weitere Superblitzer auch zum Nachlesen auf donau3fm.de und über die App. Und wenn ihr was Aktuelles habt, Stauzenblitzer, einfach melden, entweder per WhatsApp. Die Nummer findet ihr auf unserer Homepage donau3fm.de oder ihr ruft kostenfrei im Studio an 08000 490 400.

0: Servus, einen schönen Samstag wünsche ich euch. Diese Woche ging es ja los mit der Champions League. Real, Bayern, Barcelona kennen selbst ich, aber diese Saison sind auch ein paar Vereine dabei, bei denen selbst Fußballfans erstmal kurz googeln müssen.
1: Marcel, ganz ehrlich, Sabah FC, muss man den kennen?
2: Ab jetzt schon. Die kommen aus Aserbaidschan und ihr Trainer hat sich seine Ausbildung mit Wer wird Millionär finanziert.
0: Welche anderen kuriosen Neulinge dieses Jahr zwischen Europas Fußballgiganten stehen, das klären Marcel und Fabi gleich in circa 10 Minuten.

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0: Cultured aus dem Jahr 82 von Madness Our House. Und gleich haben wir Teddy Swims mit Mr. Know-It-All, sein aktueller Hit.
1: Marcel Teubrick und Fabi Schober sind
2: die zwei von der Ersatzbank.
0: Champions League, da denkt man automatisch an dramatische Fußballabende, Flutlicht und an riesige Fußballtempel. Aber jedes Jahr stehen da auch ein paar Vereine auf der Liste, bei denen selbst Fußballfans erstmal überlegen, wer bitteschön ist denn das

0: Unsere Fußball-Nerds Marcel Taubrich und Fabi Schober haben sich genau diese Kandidaten mal vorgenommen.
1: Marcel, es geht wieder los. Die Champions League ist wieder da. Bayern, Real, Barcelona, alle dabei, alle kennen wir. Aber ich habe in der Teilnehmerliste auch ein paar andere Vereine gesehen. Zum Beispiel Sabah FC. Wer zur Hölle, Marcel, ist Sabah FC?
2: Fabi, Sabah kommt aus Aserbaidschan, spielt zum ersten Mal Champions League und steht im UEFA-Ranking auf sagenhaften Platz 244. Also wirklich einer aus der Kategorie. Den Verein kanntest du gestern noch gar nicht und morgen spielt er auf derselben Bühne wie Real Madrid.
3: Was ist denn los hier?
1: 244, das ist praktisch 50 Mal Bundesliga so, ne? Aber schon geil. Aber mal ehrlich, muss man die kennen?
2: Ja klar, allein wegen des Trainers. Valdas Dambrauskas hat sich früher eine Reise nach England für seine Trainerausbildung finanziert, indem er bei der litauischen Version von Wer wird Millionär mitgemacht hat. Jetzt steht der Mann in der Champions League.
1: Ja okay, also besser wird's nicht, ne?
2: Pass auf, dann gibt's noch Viking aus Norwegen. Die haben einfach zwei Cheftrainer. Die beiden sind damals gemeinsam zum Bewerbungsgespräch erschienen und Viking hat offenbar gesagt, ja gut, dann nehmen wir halt beide. Jetzt führen sie den Verein erstmals in die Champions League.
1: Gut, heißt auch, wenn einer Mist baut, kann der andere einfach sagen, ja nee, war der Kollege, ne? Ich bin nicht schuld. Auch praktisch. Einen hast du noch, einen Verein.
2: Ja genau, Como aus Italien. Noch nie ein einziges Europapokalspiel bestritten und ihr allererstes ist jetzt direkt in der Champions League. Vom Comer See quasi ohne Umweg auf Europas größte Fußballbühne.
1: Ja, wobei Como ja wenigstens eine Stadt ist, bei der man sagt, gut, da würde ich auswärts auch mal hinfahren. Ne? Champions League und danach Marcel, schön Espresso am See, Como See, die Sonne strahlt runter. Oh.
4: It's me, Mario.
2: Absolut. Und genau das macht ja diese neue Saison so spannend. Neben den üblichen Verdächtigen hast du plötzlich Vereine dabei, deren Namen selbst viele Fußballfans erstmal googeln müssen. Sabah, Viking und Como. Das sind doch genau die Geschichten, für die man die Ligaphase eigentlich braucht, oder?
1: Ja, aber am Ende verliert dann auch wieder einer von unseren deutschen Clubs dagegen. Gut, aber dann haben am Ende, sagt dann wieder irgendjemand, ich wusste schon immer, dass die ganz stark sind.
0: Also festhalten, Sabah aus Aserbaidschan und Viking mit Doppelspitze auf der Trainerbank. Schaut ihr euch die Champions League in diesem Jahr an, schreibt sie uns auf donau3fm.de oder sagt es uns per Sprachnachricht per WhatsApp an die 01 520 242 und viermal die 3.

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4: Und gleich nach halb Musik von Train. Und aktuell von Alex Warren.
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10: Es ist 10:30.
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12: Ulmer Adenauerbrücke wird gesperrt und weiter geht der Rentenzoff. Ich bin Paolo Percocco, guten Tag. Wer am Wochenende über die Adenauerbrücke zwischen Ulm und Neu-Ulm fährt, muss umplanen. Ab heute Abend 21 Uhr bis Montag früh 5 Uhr ist die B10-Brücke komplett gesperrt. Grund ist der Neubau der maroden Adenauerbrücke. Der Verkehr wird auf einen neuen Brückenteil verlegt. Danach wird der alte Abschnitt Richtung Neu-Ulm abgerissen und neu gebaut. Alle Infos dazu findet ihr auf Donau3fm.de. Beim geplanten Aus für die Rente mit 63 gibt es wieder Streit zwischen Union und SPD. Unionsfraktionschef Frei sagt dem Redaktionsnetzwerk Deutschland, 5 Jahre Übergangszeit, wie sie aus der SPD vorgeschlagen werden, sind ihm zu lang.
13: Wer kurz vor der Rente steht, soll nicht plötzlich völlig neu planen müssen. Darin sind sich Union und SPD einig. Gestritten wird darüber, wie viel Zeit die Betroffenen bekommen. Die SPD hält etwa 5 Jahre für sinnvoll. Unionsfraktionschef Frei ist das deutlich zu lang. Wie viele Jahre er für richtig hält, sagt Frei aber nicht. Die Rentenkommission legt sich da ebenfalls nicht fest. Sie empfiehlt nur, die abschlagsfreie Rente nach 45 Beitragsjahren soll so früh wie möglich wegfallen. Mit Schutz für alle, die kurz vor der Rente stehen. Zoe Tassovali, Nachrichtenredaktion.
12: Die Mehrheit der Erwerbstätigen in Deutschland ist bereit, mehr zu arbeiten, insofern die Rahmenbedingungen stimmen. Gleichzeitig ist eine Mehrheit nach einer aktuellen Indeed-Umfrage von der politischen Diskussion um das Thema Arbeitszeit genervt.
14: 3/4 der Befragten arbeiten sowieso schon mehr, als in ihrem Arbeitsvertrag steht. Als mögliche Motivation, noch mehr zu arbeiten, werden mehr Geld, Steuervorteile oder flexiblere Arbeitszeiten genannt. Gleichzeitig fühlen sich viele Beschäftigte in ihrem Arbeitsalltag ausgebremst durch Personalmangel, Bürokratie, zu viele Besprechungen oder veraltete Technik. Dass es statt über diese Probleme eine Debatte um angeblich fehlende Leistungsbereitschaft im Job gibt, stößt auf Unverständnis. Jan-Henner Reitze, Nachrichtenredaktion.
12: Für alle, die ihr Auto beim Traditionshaus Munding in Biberach oder Laupheim kaufen oder warten lassen, ändert sich erstmal wenig. Das Traditionsautohaus bekommt zum 1. Dezember einen neuen Eigentümer und wird Teil der Reisacher Gruppe aus Memmingen. Beide Standorte bleiben aber erhalten. Alle rund 70 Mitarbeiter werden übernommen, heißt es. Auch Geschäftsführer Andreas Köhler bleibt vor Ort. Alle Infos dazu auf donau3fm.de und da gibt's jederzeit auch mehr Nachrichten.
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15: Mit einem spätsommerlichen Wochenende heute.

0: viel Sonne bei 22 Grad und morgen ebenfalls spätsommerlich warm mit Sonne und Wolken und es wird sogar mit 24 Grad noch etwas wärmer.
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0: Letztes Ferienwochenende, da wird einiges los sein auf den Straßen. Aktuell auf der A7 Ulm Richtung Füssenreute zwischen Nersingen und Altenstadt an der Iller. 7 Kilometer Stop and Go, 10 Minuten Zeitverlust. A7 Füssenreute Richtung Ulm zwischen Kreuz Memmingen und Bergheim 2 Kilometer Stop and Go. Da kommen nochmal 5 Minuten obendrauf. Dann zwischen Altenstadt an der Iller und Dreikittestetten auf der A7 Füssenreute Richtung Ulm 7 Kilometer Stop and Go, 10 Minuten Zeitverlust. Dann rüber zur A8 Stuttgart Richtung München zwischen Eichelberg und Ausfahrt Hohenstand 6 Kilometer Stop and Go, gut 10 Minuten Zeitverlust. Im weiteren Verlauf zwischen Ulm West und Ulm Ost dichter Verkehr. Dann noch die B10 Europastraße Bismarckring zwischen Neu-Ulm Mitte und Zinglerstraße 311, aktuell dichter Verkehr, da kommen 5 Minuten oben drauf. Und B28 Blaubeurer Straße in Ulm zwischen Kurt-Schumacher Ring und Blaubeurer Tor, auch hier dichter Verkehr und 7 Minuten Zeitverlust. Euch allen eine gute und sichere Fahrt.
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0: Super Blitzer auf der A8 Richtung München zwischen Leipheim und Günzburg. In der großen Kurve wird geblitzt. Außerdem in Senden, in der Hauptstraße beidseitig in der 20er-Zone und Erbach die Erlenbachstraße gegenüber der Bäckerei in der 30er-Zone. Habt ihr auch noch Blitzer oder Verkehrsmeldungen für uns? Gerne per WhatsApp schicken. Die Nummer findet ihr auf unserer Homepage donau3fm.de oder ihr ruft kostenfrei im Studio an 08000 490 400.
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0: Hallo zusammen. Schon mal gehört? Honig gegen Gelenkschmerzen. Tja, kann das wirklich funktionieren? Ein 82-jähriger Mann aus Südtirol soll damit sogar sein ganzes Dorf versorgt haben, um Knieschmerzen zu lindern. Diese Geschichte ging viral.
2: Ja, Gelenkschmerzen kann man sicher mit Bienenprodukten besser machen. Ob da der Honig jetzt das Richtige ist, würde ich eher bezweifeln.
0: Was davon stimmt und wobei Honig euch tatsächlich helfen kann, das erfahrt ihr gleich nach Musik von Train, von Jermaine Jackson und Piers Adora aus den 80ern und jetzt Alex Warren.

0: Viertel vor elf haben wir es an diesem Samstagvormittag. Gleich Musik von Felix Sehen zusammen mit Cascada Boy, You Turn Me und Roxette mit Joyride aus den 90ern. Was macht ihr mit eurem Honig? Kommt der wie bei mir aufs Frühstücksbrot oder in den Tee? Tja, ein 82-jähriger Mann aus Südtirol, der soll mit Honig seine Knieschmerzen geheilt haben. War zwar nur ein Werbemärchen, aber wir wollten es genauer wissen, was steckt wirklich hinter der Wirkung von Honig? Dr. Martin Denoir, Vorsitzender des Imkervereins in Ulm, hat eine Antwort für uns.
1: Ja, Gelenkschmerzen kann man sicher mit Bienenprodukten besser machen. Ob da der Honig jetzt das Richtige ist, würde ich eher bezweifeln. Bienengift war früher sehr verbreitet bei uns als Rheumasalbe. Gab es auch in der Nähe von Ulm in ihrer Thyssen eine Firma. Diese Salbe wurde aber aus dem Verkehr genommen, weil auch Leute allergisch reagiert haben. Die war sicher sehr wertvoll. Heute verwenden wir in der Verwendung von Bienenprodukten für Gesundheitszwecke eher das Kitharz, das Propolis.
0: Martin, jetzt gerade das Wort Propolis gefallen, das kennt wahrscheinlich nicht jeder. Was genau ist das eigentlich?
1: Das sind Harze, die Bienen an Baumblattknospen ernten und verwenden, um ihr eigenes Zuhause praktisch auszutapezieren, damit die Wände nicht schimmeln anfangen, weil es da drin ja immer feucht und warm ist. Und in der Medizin hat man Untersuchungen gemacht, dass das stark antibakteriell, antiviral und gegen Pilze wirkt.
0: Mhm. Und wenn wir schon beim Honig sind, ist Honig eigentlich gleich Honig oder gibt es Sorten, die eine stärkere Wirkung haben als andere?
1: Was das Medizinische angeht, gibt es Honige, die durchaus mehr Wirkung zeigen, die dann auch sehr teuer sind. Berühmt geworden ist in den letzten Jahren dieser Manuka-Honig aus Neuseeland. Es gibt ganz wenig wissenschaftliche Studien dazu. Ich selber bin überzeugt, dass in unseren Honigen hier in Deutschland durchaus auch Stoffe drin sind, die gesundheitsfördernd sind, vor allem wenn es an der Oberfläche wirkt, also im Mundrachenraum oder im Hals.
0: Danke, Martin. Also das Honigglas aus dem Kühlschrank zu holen und sich damit das Knie einschmieren, wird die Gelenkschmerzen nicht einfach wegzaubern. Interessanter ist laut Martin vor allem Propolis, also das Harz. Und bei starken oder länger anhaltenden Gelenkschmerzen gilt natürlich lieber die Ursache ärztlich ab.

0: Andi Scheiter und Easy 1000.
1: Wir wünschen euch ein wunderschönes letztes Ferienwochenende in Schwaben und am Montag geht's dann wieder los für die Schülerinnen und Schüler in Baden-Württemberg. In Bayern wird ja einen Tag später gestartet. Für Tausende wird's auch der allererste Schultag sein.
2: Ja, euch allen jetzt schon mal ganz viel Spaß an diesem unvergesslichen Tag und dass in eurer Schultüte auch genau das drin ist, was ihr euch so wünscht. Natürlich dreht sich auch bei uns am Montag dann fast alles um diesen ersten Schultag. Was ich zum Beispiel jetzt alles an den Schulen ändert. Das verraten wir euch dann um 10 nach 7. Also hört einfach wieder rein.
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3: Es ist 11 Uhr.
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11: Ulmer Adenauerbrücke wird gesperrt und weiter geht der Rentenzoff. Ich bin Paolo Percocco, guten Tag. Wer am Wochenende über die Adenauerbrücke zwischen Ulm und Neu-Ulm fährt, muss umplanen. Ab heute Abend 21 Uhr bis Montag früh 5 Uhr ist die B10-Brücke komplett gesperrt. Grund ist der Neubau der maroden Adenauerbrücke. Der Verkehr wird auf einen neuen Brückenteil verlegt. Danach wird der alte Abschnitt Richtung Neu-Ulm abgerissen und neu gebaut. Alle Infos dazu findet ihr auf donau3fm.de. Beim geplanten Aus für die Rente mit 63 gibt es wieder Streit zwischen Union und SPD. Unionsfraktionschef Frei sagt dem Redaktionsnetzwerk Deutschland, 5 Jahre Übergangszeit, wie sie aus der SPD vorgeschlagen werden, sind ihm zu lang.
12: Wer kurz vor der Rente steht, soll nicht plötzlich völlig neu planen müssen. Darin sind sich Union und SPD einig. Gestritten wird darüber, wie viel Zeit die Betroffenen bekommen. Die SPD hält etwa 5 Jahre für sinnvoll. Unionsfraktionschef Frei ist das deutlich zu lang. Wie viele Jahre er für richtig hält, sagt Frei aber nicht. Die Rentenkommission legt sich da ebenfalls nicht fest. Sie empfiehlt nur, die abschlagsfreie Rente nach 45 Beitragsjahren soll so früh wie möglich wegfallen. Mit Schutz für alle, die kurz vor der Rente stehen. Zoe Tassovali, Nachrichtenredaktion.
11: Die Mehrheit der Erwerbstätigen in Deutschland ist bereit, mehr zu arbeiten, insofern die Rahmenbedingungen stimmen. Gleichzeitig ist eine Mehrheit nach einer aktuellen Indeed-Umfrage von der politischen Diskussion um das Thema Arbeitszeit genervt.
13: 3/4 der Befragten arbeiten sowieso schon mehr als in ihrem Arbeitsvertrag steht. Als mögliche Motivation, noch mehr zu arbeiten, werden mehr Geld, Steuervorteile oder flexiblere Arbeitszeiten genannt. Gleichzeitig fühlen sich viele Beschäftigte in ihrem Arbeitsalltag ausgebremst durch Personalmangel, Bürokratie, zu viele Besprechungen oder veraltete Technik. Dass es statt über diese Probleme eine Debatte um angeblich fehlende Leistungsbereitschaft im Job gibt, stößt auf Unverständnis. Jan-Henner Reitze, Nachrichtenredaktion.
11: Wenn ihr am Wochenende ins Kino wollt, wird's für euch günstiger. Beim 5. Kinofest kosten die Tickets Samstag und Sonntag nur 5 Euro. Mit dabei sind auch Kinos bei uns in der Region, zum Beispiel das Xinedom in Ulm, das Cineplex in Biberach oder das Zentralcenter in Ehingen. Gezeigt werden aktuelle Filme, Klassiker und Previews noch vor dem offiziellen Kinostart. Im Ulmer Xinedom wird zum Beispiel Monty Pythons Das Leben des Brian gezeigt.
14: Ich bin Brian!
15: Nein, ich bin Brian!
16: Ich bin Brian!

0: Alles zum Kinofest findet ihr auf donau3fm.de und da gibt's jederzeit auch mehr Nachrichten.
1: Dankeschön, Brian, wenn ich Paul übergucke.
0: Sehr gern.
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1: So, schauen wir mal auf die aktuellen Temperaturen. Die Sonne, die sorgt jetzt schon ordentlich für Wärme. 16 Grad haben wir aktuell in Ochsenhausen, in Laupheim und auch 16 Grad in Illertissen. Es geht noch heute rauf mit den Temperaturen bei 22 Grad und dazu viel Sonne. Morgen ebenfalls.

0: 96 Mindelheim und Hällchenried. Da liegen Gegenstände auf der Fahrbahn. Dann haben wir die A7 in Ulm Richtung Füssenreute zwischen Kreuz, Ulm-Elchingen und Altenstadt an der Iller. 16 Kilometer stockender Verkehr, also Rückreiseverkehr aus dem Urlaub. Eine halbe Stunde Zeitverlust solltet ihr hier einplanen. Außerdem zwischen Kreuz Memmingen und Bergheim auf der Gegenrichtung, also A7 Füssenreute Richtung Ulm, 3 Kilometer Stau, 7 Minuten Zeitverlust. Dann A7 Füssenreute Richtung Ulm zwischen Altenstadt an der Iller und dem Dreieck Kittistetten, 10 Kilometer Stau. Da braucht ihr auch gut 20 Minuten Zeitverlust. A8 Stuttgart Richtung München zwischen Eichenberg und der Ausfahrt Hohenstadt, 6 Kilometer Stau, 25 Minuten Zeitverlust. Im weiteren Verlauf dann zwischen Ulm West und Ulm Ost, dichter Verkehr. Da seid ihr aber in 2-3 Minuten durch. A96 München Richtung Lindau zwischen Memmingen Nord und Kreuz Memmingen, dichter Verkehr. Dann haben wir noch mal die A7 Ulm Richtung Füssenreute zwischen Kreuz Ulm-Elchingen und Nersingen. Nach einem Unfall ist der Standstreifen blockiert. Und B10 Europastraße Bismarckring zwischen Neu-Ulm Mitte und Zinglerstraße B311, dichter Verkehr. Da seid ihr in 6 Minuten durch. Und B28 die Blaubeurer Straße in Ulm zwischen Kurt-Schumacher Ring und Blaubeurer Tor. Auch hier dichter Verkehr und 5 Minuten Zeitverlust. Das war's, wo immer ihr unterwegs seid. Eine gute und sichere Fahrt.
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0: Super Blitzer, die noch aktiv sind, unter anderem zwischen Leipheim und Günzburg in der großen Kurve auf der A8 Richtung München, dann in Ulm Hindenburgring auf Höhe der Esso-Tankstelle und senden die Hauptstraße beidseitig in der 20er Zone. Habt ihr auch noch Blitzer oder Verkehrsmeldungen? Gerne eine WhatsApp schicken an die 015202424x3 oder kostenfrei im Studio anrufen 08000 490 400.
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0: Hallo zusammen. Großbrand bei Blaubeuren. Ein Stall ist komplett zerstört. Der Schaden liegt bei mindestens 800.000 Euro. Was da los war, darüber gleich mehr in ein paar Minuten im Donau 3 FM News Update. Davor Musik jetzt von ATC aus den 90ern Around the World. Sombre ist dabei, gleich mit seinem neuen Hit My Body Isn't Ready. Und los geht's mit David Guetta und Run.

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1: Gleich aber es 11:15 an diesem Samstagvormittag. Ja, wenn ihr gestern rund um Blaubeuren die große Rauchwolke gesehen habt, auf einem Bauernhof, hat es da ziemlich heftig gebrannt. Paolo Paikocke von den Donau 3 FM Nachrichten. Was ist denn da genau passiert?
2: Bei den Hessenhöfen, da in der Nähe von dem Tagungszentrum bei Blaubeuren, da ist am Nachmittag ein Stall auf einem Bauernhof komplett ausgebrannt. Das Feuer ist auch auf das angrenzende Wohnhaus übergegangen. Ein 28-Jähriger wurde glücklicherweise nur leicht verletzt am Arm, als er ein Fahrzeug aus dem Stall holen wollte.
1: Ja, und was ist mit den Tieren? Weiß man, warum es überhaupt gebrannt hat? Und wie hoch ist der Schaden?
2: Also die Pferde im Stall, die konnten rechtzeitig gerettet werden. Ja. Der Schaden, der liegt nach aktuellem Stand bei mindestens 800.000 Euro. Warum das Feuer da ausgebrochen ist, das ist aber noch unklar und wird ermittelt.
1: Okay, danke dir, Paolo. Also, gerne. Die Pferde sind gerettet, ein Mann wurde leicht verletzt und die Ursache für den Großbrand bei Blaubeuren ist noch sehr offen. Alle Infos und Bilder gibt's auf donau3fm.de.
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2: Es ist 11:30.
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4: Ulmer Adenauerbrücke wird gesperrt und weiter geht der Rentenzoff. Ich bin Paolo Percocco, guten Tag. Wer am Wochenende über die Adenauerbrücke zwischen Ulm und Neu-Ulm fährt, muss umplanen. Ab heute Abend 21 Uhr bis Montag früh 5 Uhr ist die B10-Brücke komplett gesperrt. Grund ist der Neubau der maroden Adenauerbrücke. Der Verkehr wird auf einen neuen Brückenteil verlegt. Danach wird der alte Abschnitt Richtung Neu-Ulm abgerissen und neu gebaut. Alle Infos dazu findet ihr auf Donau3fm.de. Beim geplanten Aus für die Rente mit 63 gibt es wieder Streit zwischen Union und SPD. Unionsfraktionschef Frei sagt dem Redaktionsnetzwerk Deutschland, 5 Jahre Übergangszeit, wie sie aus der SPD vorgeschlagen werden, sind ihm zu lang.
5: Wer kurz vor der Rente steht, soll nicht plötzlich völlig neu planen müssen. Darin sind sich Union und SPD einig. Gestritten wird darüber, wie viel Zeit die Betroffenen bekommen. Die SPD hält etwa 5 Jahre für sinnvoll. Unionsfraktionschef Frei ist das deutlich zu lang. Wie viele Jahre er für richtig hält, sagt Frei aber nicht. Die Rentenkommission legt sich da ebenfalls nicht fest. Sie empfiehlt nur, die abschlagsfreie Rente nach 45 Beitragsjahren soll so früh wie möglich wegfallen. Mit Schutz für alle, die kurz vor der Rente stehen. Zoe Tassovali, Nachrichtenredaktion.
4: Die Mehrheit der Erwerbstätigen in Deutschland ist bereit, mehr zu arbeiten, insofern die Rahmenbedingungen stimmen. Gleichzeitig ist eine Mehrheit nach einer aktuellen Indeed-Umfrage von der politischen Diskussion um das Thema Arbeitszeit genervt.
6: 3/4 der Befragten arbeiten sowieso schon mehr als in ihrem Arbeitsvertrag steht. Als mögliche Motivation, noch mehr zu arbeiten, werden mehr Geld, Steuervorteile oder flexiblere Arbeitszeiten genannt. Gleichzeitig fühlen sich viele Beschäftigte in ihrem Arbeitsalltag ausgebremst durch Personalmangel, Bürokratie, zu viele Besprechungen oder veraltete Technik. Dass es statt über diese Probleme eine Debatte um angeblich fehlende Leistungsbereitschaft im Job gibt, stößt auf Unverständnis. Jan-Henner Reitze, Nachrichtenredaktion.
4: Für alle, die ihr Auto beim Traditionshaus Munding in Biberach oder Laupheim kaufen oder warten lassen, ändert sich erstmal wenig. Das Traditionsautohaus bekommt zum 1. Dezember einen neuen Eigentümer und wird Teil der Reisacher Gruppe aus Memmingen. Beide Standorte bleiben aber erhalten. Alle rund 70 Mitarbeiter werden übernommen, heißt es. Auch Geschäftsführer Andreas Köhler bleibt vor Ort. Alle Infos dazu auf donau3fm.de und da gibt's jederzeit auch mehr Nachrichten.
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7: Ein schöner Spätsommertag bei uns in Schwaben. Heute viel Sonne bei 22 Grad. Morgen bleibt ebenfalls sehr freundlich mit Sonne und Wolken im Wechsel bei 24 Grad.
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7: 11:53. A7 Ulm Richtung Füssenreuth zwischen Kreuz Ulm-Elchingen und Altenstadt an der Iller. 14 Kilometer Stock in der

0: Verkehr, da braucht ihr gut 20 Minuten länger. A7 Füssenreute Richtung Ulm zwischen Kreuz Memmingen und Dettingen an der Iller. Dichter Verkehr im weiteren Verlauf zwischen Altenstadt an der Iller und drei Kittistädten, 14 Kilometer. Stop and go, da braucht ihr auch gut 20 Minuten länger. A8 München Richtung Stuttgart zwischen Oberelchingen und Ulm-Ost, 2 Kilometer Stop and go, da seid ihr in 5 Minuten durch. Und im weiteren Verlauf zwischen der Ausfahrt Hohenstadt und Mühlhausen, 1 Kilometer Stop and go. A8 Stuttgart Richtung München zwischen Eichelberg und der Ausfahrt Hohenstadt, 7 Kilometer Stau und 25 Minuten Zeitverlust. Dann haben wir noch die B10, die Europastraße, Bismarckring zwischen Neu-Ulm-Mitte und Zingerstraße B311, dichter Verkehr, 6 Minuten Zeitverlust. B28, die Blaubeurer Straße in Ulm zwischen Kurt-Schumacher-Ring und Blaubeurer Tor, auch hier dichter Verkehr, knapp 10 Minuten Zeitverlust. Und schließlich noch die B466 Heidenheim an der Brenz Richtung Mühlhausen im Täle zwischen Heidenheim B19 und Sontheimer Wirtshäusle, dichter Verkehr und knapp 5 Minuten Zeitverlust. Wo immer ihr unterwegs seid, eine gute und sichere Fahrt.
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0: Super Blitzer auf der 8 Richtung München zwischen Leipheim und Günzburg in der großen Kurve. Dann in Ulm-Hindenburg-Ring auf Höhe der Esso-Tankstelle und auch Erbach-Erlenbach-Straße gegenüber der Bäckerei in der 30er-Zone. Habt ihr auch noch was für uns? Staus oder Blitzer? Gerne melden über die kostenfreie Hotline 08000 490 400. 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

0: schönen Samstag wünsche ich euch. Für 5 Euro ins Kino und dabei nicht nur die aktuellen Filme sehen. An diesem Wochenende ist wieder Kinofest im Ulmer Xenedom. Kommen dafür einige echte Klassiker zurück auf die große Leinwand. Welche das sind, das gibt's gleich bei mir nach Musik von Fastboy Murray Head. Und los geht's mit Bebe Rexha zusammen mit Faceless.
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0: Gleich 11:45 an diesem Samstagvormittag. Popcorn holen, Handy aus und ab in den Kinosessel. Heute und morgen ist wieder bundesweites Kinofest. Das Prinzip ist ganz einfach. In den teilnehmenden Kinos kostet jedes Ticket nur 5 Euro. Donau 3FM, Kinoexperte Markus Österle.
1: Und da gibt's, wie in allen Kinos, die mitmachen, alle Filme für je 5 Euro zu sehen. Und das aktuelle Kinoprogramm, das hält auch wieder für alle Altersklassen etwas bereit.
2: Hallo! Ich bin 2. Wo soll mein Zeug hin?
1: Alles steht Kopf. 2 zum Beispiel haben bereits allein in Deutschland über 3 Millionen Menschen gesehen. Die Kritiken sind gut bis sehr gut und auch die Zuschauer haben offensichtlich Spaß an der Fortsetzung rund um das Teenager-Mädchen Riley, die einmal mehr mit ihren Emotionen kämpft.
3: Wir haben alle eine Vorstellung davon, was Liebe sein kann.
1: Für die etwas Älteren hält das Liebesdrama nur noch ein einziges Mal, It Ends With Us, spannende 2 Stunden bereit. Die Bestseller-Verfilmung mit Blake Lively in der Hauptrolle steht seit Wochen auf Platz 1 in den deutschen Kinocharts. Und wer es gerne blutig und kultig mag, für den ist Alien Romulus der richtige Film.
4: Da ist was im Wasser!
2: Was meinst du mit da ist was im Wasser?
4: Keine Ahnung, da ist halt was im Scheißwasser!
1: Regisseur Fede Alvarez lässt das unheimliche Wesen aus einer fremden Welt einmal mehr aufs Publikum los und das auf schmattrig, blutig, gruselige Art, natürlich frei ab 16 Jahren. Aber auch eine Premiere hält das Kinofest 2024 für euch bereit. Noch vor dem offiziellen Kinostart läuft die Neuauflage des 90er Goth-Klassikers The Crow jetzt am Samstag als Preview.
5: Wenn jemand stirbt, trägt eine Krähe dessen Seele in das Land der Toten.
1: Bill Skarsgård schlüpft in die ikonische Rolle des Eric Draven, der von den Toten zurückkommt, um sich an seinen Peinigern zu rächen.
5: Aber dir bleibt nicht mehr viel Zeit, um sie zu retten.
1: Und für die ganz Jüngeren, da gibt's neben einer Wiederaufführung des Super Mario Brothers Films noch das Disney Channel Mitmachkino. Da gibt's 60 Minuten buntes Programm, bei dem die Kids dazu animiert werden, mitzutanzen, mitzusingen und mitzurätseln.
6: Und noch nie im Fernsehen gezeigte Geschichten von Spidey und seine Superfreunde.
1: Das Kinofest 2024, jetzt am Samstag und am Sonntag. Jeder Film nur 5 Euro und alle Infos dazu auch auf xenedom.de.
0: Danke Markus, also Kinofest heute und morgen. Jeder Film kostet in den allen teilnehmenden Kinos nur jeweils 5 Euro.

0: Andi Scheiter und Easy 1000.
1: Wir wünschen euch ein wunderschönes letztes Ferienwochenende in Schwaben und am Montag geht's dann wieder los für die Schülerinnen und Schüler in Baden-Württemberg. In Bayern wird ja einen Tag später gestartet. Für Tausende wird's auch der allererste Schultag sein.
2: Ja, euch allen jetzt schon mal ganz viel Spaß an diesem unvergesslichen Tag und dass in eurer Schultüte auch genau das drin ist, was ihr euch so wünscht. Natürlich dreht sich auch bei uns am Montag dann fast alles um diesen ersten Schultag. Was ich zum Beispiel jetzt alles an den Schulen ändert, das verraten wir euch dann um 10 nach 7. Also hört einfach wieder rein.
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6: Es ist 12 Uhr.
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8: Ich bin Uli Reitinger. Es ist genug Gas da für den kommenden Winter. Das hat die Bundesnetzagentur gesagt. Sie tritt damit Bedenken entgegen, dass Deutschlands Gasspeicher in diesem Winter nicht ausreichen könnten für die Gasversorgung. Schon jetzt ist mehr Gas in den Speichern, als Deutschland im vergangenen Winter verbraucht hat, heißt es. Und in den nächsten Wochen bleibt noch Zeit für weitere Einspeicherungen. Immer mehr Schülerinnen und Schüler in Deutschland schlafen schlecht oder fühlen sich erschöpft. In einer Umfrage im Auftrag der Krankenkasse DAK klagte fast die Hälfte der befragten 5. bis 10-Klässler über Schlafstörungen. Die Autoren sehen einen Zusammenhang zu den schlechten Ergebnissen der PISA-Studie.
9: Seit 10 Jahren wird die Umfrage durchgeführt. In diesem Zeitraum haben Schlafprobleme und Erschöpfungsgefühl stetig zugenommen. Das liege daran, dass Kinder und Jugendliche zu lange und auch spät abends am Handy hängen, so ein Erklärungsversuch des Verbands der Kinder- und Jugendärzte. Mehr auf die eigene Gesundheit achten, empfehlen die Autoren der Studie, um besser lernen zu können und auch in der nächsten PISA-Studie wieder besser zu sein. In der aktuellen hatten Deutschlands Schüler so schlecht abgeschnitten wie noch nie. Jan-Henner Reitze, Nachrichtenredaktion.
8: Der Fraktionschef der Union, Thorsten Frey, hat sich in die Diskussion um die abschlagsfreie Rente nach 45 Beitragsjahren eingeschaltet. Union und SPD sind sich einig, dass die sogenannte Rente mit 63 nicht von jetzt auf gleich wegfallen soll, sondern schrittweise mit Übergangsfristen.
10: Wer kurz vor der Rente steht, soll nicht plötzlich völlig neu planen müssen. Darin sind sich Union und SPD einig. Gestritten wird darüber, wie viel Zeit die Betroffenen bekommen. Die SPD hält etwa 5 Jahre für sinnvoll. Unionsfraktionschef Frey ist das deutlich zu lang. Wie viele Jahre er für richtig hält, sagt Frey aber nicht. Die Rentenkommission legt sich da ebenfalls nicht fest. Sie empfiehlt nur, die abschlagsfreie Rente nach 45 Beitragsjahren soll so früh wie möglich wegfallen. Mit Schutz für alle, die kurz vor der Rente stehen. Zoe Tassovali, Nachrichtenredaktion.
8: US-Präsident Trump ist zu einem 2-tägigen Besuch in Irland eingetroffen. Die irische Präsidentin Catherine Connolly hat ihn begrüßt. An diesem Wochenende ist unter anderem ein Gespräch mit dem irischen Regierungschef geplant. Morgen verfolgt er die Schlussrunde des Golfturniers Irish Open, das auf Trumps Golfresort in Westirland stattfindet.
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11: Und da gibt's nichts zu meckern. Das letzte Ferienwochenende präsentiert sich mit viel Sonne heute bis 22 Grad am Nachmittag. Morgen ebenfalls spätsommerlich warm mit Sonne und Wolken. Und es wird sogar noch mit 24 Grad etwas wärmer.
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11: 12:03 Rückreiseverkehr in Schwaben aus den Ferien heraus. A7 Ulm Richtung Füssenreuth zwischen Kreuz Ulm-Elchingen und Altenstadt an der Iller. 14 Kilometer stockender Verkehr, da braucht ihr gut 20 Minuten Zeit mehr. A7 Füssenreuth Richtung Ulm zwischen Altenstadt an der Iller und den drei Kittistädten. 16 Kilometer Stop and Go, 25 Minuten Zeitverlust. A8 München Richtung Stuttgart zwischen Kreuz Ulm-Elchingen und Ulm-Ost. 3 Kilometer Stop and Go, da seid ihr in 5 Minuten durch. Im weiteren Verlauf zwischen Merklingen und Mühlhausen nochmal 4 Kilometer stockender Verkehr und 5 Minuten Zeitverlust. A8 Stuttgart Richtung München zwischen Eichelberg und der Ausfahrt Hohenstadt. 8 Kilometer Stau, da braucht ihr

20 Minuten länger. Dann noch die B10, die Europastraße Bismarck-Ring zwischen Neu-Ulm-Mitte und Zingnerstraße. B311, dichter Verkehr, 7 Minuten Zeitverlust. B28, Blaubeurer Straße in Ulm zwischen Kurt-Schumacher-Ring und Blaubeurer Tor. Auch hier dichter Verkehr, 10 Minuten Zeitverlust. Und last but not least, B466, Heidenheim an der Brenz Richtung Mühlhausen im Täle zwischen Heidenheim B19 und Sontheimer Wirtshäusle, dichter Verkehr und 10

0: Hindenburg-Ring, Höhe Esso-Tankstelle und Erolsheim, wenn ihr von Bechtenroth kommt, nach dem Friedhof. Habt ihr auch noch was für uns? Staus oder Blitzer? Einfach melden, entweder per WhatsApp. Die Nummer findet ihr auf unserer Homepage donau3fm.de oder ihr ruft kostenfrei im Studio an 08000 490 400.
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0: Hallo zusammen, gleich geht's um den Ulmer Willy-Brandt-Platz. Den Anwohnern dort reicht es. Müll, Alkohol und sogar Drogen. Die Obdachlosen der Stadt sind dort oft unterwegs.
2: Ich schlafe in die Straße, ab und zu sitze hier, aber die Leute hatten nicht Unterkunft hier. Ich habe bis heute in meinem Ausweis, ich bin obdachlos.
0: Auch Maria gehört zu den Obdachlosen. Was sie zur Lage am Willy-Brandt-Platz sagt und welche Eindrücke unser Donau3FM-Reporter Fabian Schober dort gesammelt hat, das hört er gleich in circa 10 Minuten.
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0: Nothing's Gonna Stop Us Now. Das sind Starship aus dem Jahr 87 bei Donau 3 FM. Gleich Shakira mit Die Die und wir sind Helden mit Nur ein Wort. 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Viertel nach zwölf haben wir es. Eigentlich ist der Willy-Brandt-Platz in der Oststadt ein schöner Treffpunkt. In der Mitte ein bisschen grün, drumherum ein paar Geschäfte. Nebendran trifft sich aber auch die Obdachlosen-Szene der Stadt und das gibt Probleme. Donau 3 FM-Reporter Fabi Schober war vor Ort.
1: Vormittag am Willy-Brandt-Platz in Ulm. Einer der Treffpunkte für die Obdachlosen in der Stadt. Letzte Woche sind die Anwohner mit ihrer Beschwerde zur Stadt gegangen. Zu viel Müll, zu viel Lärm, zu viel Alkohol. Ein Streit mit tödlichem Ausgang hatte das Fass dann zum Überlaufen gebracht. Heute sind nur zwei Obdachlose vor Ort. Und ein Mann, der immer mal wieder nach dem Rechten schaut, namentlich aber nicht genannt werden will. Er beschreibt mir die Situation.
2: Da drüben sind immer ein paar Punker, die sind eigentlich okay, aber die tun halt da alle reinpissen und also Kot ablassen und Zeug machen. Dann gibt es Leute, die kommen her von der Obdachlosenunterkünfte ab und zu, sitzen hier und saufen sich die Hucke zu und liegen dann im Gebüsch. Weil sonst ist hier eigentlich voll, 10 bis 20 Leute. Einige davon kenne ich, sind nicht alle schlecht. Ich schätze mal, dass jetzt hier wenige Leute sind, ist, dass die alle ihre Auszahlung gekriegt haben und hier andere Möglichkeiten haben, was zu machen. Weil ansonsten haben die im Notfall vielleicht 5 Euro und es reicht gerade für da drin, dass man sich da Birne zusäuft halt.
1: Die Anwohner haben mit der Stadt vereinbart, dass das Ordnungsamt wieder mehr kontrolliert. Eine gute Lösung?
2: Ich finde, das Ordnungsamt kann es schon auf einer Seite lösen, weil die geben nämlich Platzverweise und wenn es halt nicht eingehalten wird, dann gibt es, glaube ich, Ordnungsgeld oder so. Und das tut denen ja dann auch weh, sage ich mal. Die haben jetzt nicht allzu viel Geld, gell? Ich denke schon, dass es ein Stück weit hilft, aber es gibt auch Leute, wo penetrant sind, sag ich jetzt mal.
1: Dann setze ich mich zu Maria, eine der beiden Obdachlosen, die heute vor dem Rewe hocken. Bierdosen liegen um sie rum, das Radio läuft im Hintergrund. Aufgeschlossen erzählt sie mir von den neuen Regeln.
3: Sehr angesprochen. Ich darf gar nicht mehr in die Lande gehen. Einen da oben, rufe immer die Polizei. Wir kommen nur am Morgen hier und kaufen irgendwie, sitzen hier und ruhig. Eine Lösung wäre, dass ein bisschen mehr Sozialarbeit und auf die Leute, wo Unterstützung brauchen. Sie kann ja nur was hin und her und hin und her.
1: Maria und ihr Begleiter wissen, dass sie manchmal zu laut sind. Das Problem seien aber 4 bis 5 Personen aus der obdachlosen Szene, die auch am Ulmer Karlsplatz unterwegs sind. Sie seien für die schlechte öffentliche Wahrnehmung verantwortlich. Nächstes Jahr will sich die Stadt Ulm mit den Anwohnern vom Willy-Brandt-Platz nochmal treffen. Mal sehen, ob die neuen Maßnahmen die Lage bis dahin verbessert haben.
0: Ja, dafür tut sich schon einiges. Der Müll soll häufiger entsorgt werden und den Vorschlag, ein Alkoholverbot am Rewe für Betrunkene einzuführen, hat Ulms Oberbürgermeister Martin Ansbacher an die zuständige Stelle in der Landesregierung weitergeleitet. Nächstes Jahr gibt's dann ein gemeinsames Fazit.

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3: Donau 3 FM in der nächsten halben Stunde unter anderem Sido.
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3: Und Musik von Basti, der aktuelle Save My Soul.
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5: Herrliches Spätsommerwetter haben wir. Heute viel Sonne und Maxiwert am Nachmittag bei 22 Grad. Morgen wird es sogar noch ein bisschen wärmer, bei bis zu 24 Grad.
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5: Eine Minute nach 12:30, A7 in Ulm Richtung Füssenreude zwischen Nersingen und Altenstadt an der Iller. 10 Kilometer Stau. Da braucht ihr gut 25 Minuten länger. A7 Füssenreute Richtung Ulm zwischen Altenstadt an der Iller und den drei Kittestädten. 15 Kilometer Stop and Go. Auch hier 25 Minuten Zeitverlust. A8 München Richtung Stuttgart zwischen Oberelchingen und Ulm Ost. 2 Kilometer Stau. Da seid ihr in 5 Minuten durch. Im weiteren Verlauf aber zwischen Merklingen und Mühlhausen. 5 Kilometer Stop and Go. Und hier knapp 10 Minuten Zeitverlust. A8 Stuttgart Richtung München zwischen Eichelberg und der Ausfahrt Hohenstadt. 6 Kilometer Stau. Da braucht ihr eine gute Viertelstunde länger. Dann haben wir noch die B10, die Europastraße, Bismarckring zwischen Neu-Ulm-Mitte und Zinglerstraße. Hier dichter Verkehr, 7 Minuten Zeitverlust. Und schließlich noch die B28, die Blaubeurer Straße in Ulm zwischen Kurt-Schumacher-Ring und Bleubauer Tor. Dichter Verkehr, 5 Minuten Zeitverlust. Wo immer ihr gerade unterwegs seid, eine gute und sichere Fahrt.
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5: Super Blitzer Neu-Ulm in der Stolpenstraße bei der Stadtbücherei, dann in Senden in der Hauptstraße beidseitig in der 20er-Zone und in Erbach in der Erlenbachstraße gegenüber der Bäckerei in der 30er-Zone. Habt ihr auch noch Blitzer oder Verkehrsmeldungen für uns, dann gerne kostenfrei anrufen. Unsere Hotline 08.490.400. Alles auch zum Nachlesen auf donau3fm.de und in der Donau3fm-App.
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5: Hallo zusammen. Nette Leute kennenlernen und Freundschaft schließen klingt eigentlich ganz einfach. In der Realität ist es aber manchmal gar nicht so leicht, neue Kontakte zu knüpfen.
6: Menschen, die neu in Ulm sind oder neue Kontakte suchen, freuen sich über die Gelegenheit, neue Leute bei den Spaziergängen kennenzulernen.
5: Wir schauen uns an, wie ihr neue Leute kennenlernen könnt. Gleich nach 3 Hits von Sido, Bryan Adams und jetzt Basti.
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0: Sido, Astronaut. Donau 3 FM. Und gleich Musik von Temper City mit Self-Aware aus den aktuellen Charts. Habt ihr auch Bock, neue Leute kennenzulernen, aber wisst nicht ganz wie? Rund um Ulm gibt es deshalb inzwischen echt coole Angebote, bei denen man neue Menschen kennenlernen kann. Eines davon ist der sogenannte Peer Walk. Organisiert wird er von Mohamed Hussein.
1: Peer Walk ist also für Menschen gedacht, die gerne spazieren gehen und dabei mit anderen ins Gespräch kommen möchten. Menschen, die neu in Ulm sind oder neue Kontakte suchen, freuen sich über die Gelegenheit, neue Leute bei den Spaziergängen kennenzulernen. Viele kommen auch, weil sie beim Spazieren ihre Fremdsprachen üben möchten oder weil sie sich über ein Thema austauschen möchten.
0: Okay, cool. Und wann geht's los und wie läuft so ein Treffen ab?
1: Der Treffpunkt für die Walks in Ulm ist bisher immer vor der Stadtbibliothek. Die genauen Zeiten zu jedem Walk stehen auf der Webseite von Peerwalk, peerwalk.com. Wer teilnehmen möchte, soll sich auf der Webseite anmelden für den jeweiligen Spaziergang.
0: Vor rund 2 Jahren haben wir ja schon mal über euch berichtet. Was hat sich seitdem so verändert?
1: Seit 2 Jahren hatten wir keine einzige Woche, wo kein Spaziergang stattgefunden hat. Mittlerweile finden jede Woche in Ulm 3 bis 5 Walks statt mit insgesamt 20 bis 40 Teilnehmenden. Das Feedback der Teilnehmenden ist immer positiv.
0: Danke, Mohamed. Neue Leute kennenlernen, gemeinsam unterwegs sein und dabei vielleicht sogar neue Freundschaften schließen. Der Peer Walk macht genau das möglich. Wer also Lust auf neue Begegnungen hat, kann das Angebot einfach mal ausprobieren.

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1: Wir wünschen euch ein wunderschönes letztes Ferienwochenende in Schwaben und am Montag geht's dann wieder los für die Schülerinnen und Schüler in Baden-Württemberg. In Bayern wird ja einen Tag später gestartet. Für Tausende wird's auch der allererste Schultag sein.
2: Ja, euch allen jetzt schon mal ganz viel Spaß an diesem unvergesslichen Tag und dass in eurer Schultüte auch genau das drin ist, was ihr euch so wünscht. Natürlich dreht sich auch bei uns am Montag dann fast alles um diesen ersten Schultag. Was ich zum Beispiel jetzt alles an den Schulen ändert. Das verraten wir euch dann um 10 nach 7. Also hört einfach wieder rein.
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3: Schönen Samstag kurz vor 1.
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2: Es ist 13 Uhr.
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4: Ich bin Uli Reitinger. Die Bundesnetzagentur beruhigt. Sie hält Bedenken, dass das gespeicherte Gas in Deutschland in diesem Winter nicht ausreichen könnte für die Gasversorgung, für unbegründet. Wir haben jetzt schon etwas mehr Gas in den Speichern, als wir im gesamten letzten Winterhalbjahr aus den Speichern entnommen haben, sagte Behördenchef Klaus Müller der dpa. Und in den nächsten Wochen bleibe Zeit für weitere Einspeicherungen, so Müller weiter. Im Streit um die Straße von Hormuz signalisiert der Iran jetzt Gesprächsbereitschaft. Teheran stellt laut der iranischen Nachrichtenagentur ISNA eine Wiedereröffnung der wichtigen Schiffsroute in Aussicht, stellt dafür aber Bedingungen an die USA.
5: Teheran fordert, dass die USA ihre Seeblockade beenden und ihre militärischen Angriffe einstellen. Gleichzeitig arbeitet der Iran mit dem Oman an neuen Routen für Schiffe durch die Meerenge. Ein entsprechendes Abkommen wollen beide Länder jetzt am Montag in Maskat unterschreiben. Auch die Außenminister der arabischen Golfstaaten sollen dabei sein. Für den weltweiten Handel steht viel auf dem Spiel. Durch die Straße von Hormuz läuft rund ein Fünftel des globalen Energiehandels. Zoe Tassovali, Nachrichtenredaktion.
4: US-Präsident Trump ist zu einem zweitägigen Besuch in Irland eingetroffen. Die irische Präsidentin Catherine Connolly hat ihn begrüßt. An diesem Wochenende ist unter anderem ein Gespräch mit dem irischen Regierungschef geplant. Außerdem will Trump Mitarbeiter der US-Botschaft und Wirtschaftsvertreter treffen.
6: Im Mittelpunkt seiner Reise steht aber auch der Golfsport. Am Sonntag besucht der US-Präsident die Schlussrunde der Irish Open auf seinem eigenen Golfresort in Doonbeg. Sein Besuch wird von Protesten begleitet. In Dublin und in Doonbeg sind Demonstrationen angekündigt. Die irische Polizei sprach vorab von einem der komplexesten Sicherheitseinsätze, die sie je durchgeführt habe. Aus London, Philipp Detlefs.
4: Fast die Hälfte der Schülerinnen und Schüler in den Klassen 5 bis 10 klagt über Schlafstörungen. Das geht aus einer groß angelegten Umfrage im Auftrag der Krankenkasse DRK hervor. Fast 70% der Befragten fühlen sich demnach mindestens einmal die Woche erschöpft. Knapp 50% berichten von einem verminderten Wohlbefinden. Die DRK sieht eine Verbindung von Erschöpfung und Schlafproblemen zu den schwachen deutschen Ergebnissen bei der PISA-Studie.
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7: Da kann ich vorschlagen, bei Kindern, die schlecht schlafen, abends nochmal einen ganz langen Spaziergang machen und die Kleinen nochmal richtig ums Feld jagen, damit die zu Hause dann quasi umfallen. Wir kümmern uns ums Wetter, man kann auf alle Fälle draußen rumtoben, damit man abends umfällt. Die Temperaturen sind fantastisch heute, bis 24 Grad, die große Hitze ist raus, wir haben blauen Himmel, wir haben kaum ein Wölkchen. Morgen sieht's ähnlich aus bei ähnlichen Temperaturen.
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7: Tja, und wer sich nicht bewegen möchte, der stellt sich auf die Straßen in den Stau. Reiserückverkehr wollte ich gerade, Rückreiseverkehr. A7 in Ulm Richtung Füssenreute, 8 Kilometer Stau zwischen Föhring und Altenstadt an der Iller. In der Gegenrichtung Stock zwischen Altenstadt an der Iller und Dreierkittigstetten. A8 München-Stuttgart, einmal Stock zwischen Oberelching und Ulm-Ost. Im weiteren Verlauf dann zwischen Märklingen und Mühlhausen. Ihr braucht jeweils 15 bis 20 Minuten, bis ihr durch seid. In der Gegenrichtung haben wir natürlich Stau zwischen Eichelberg und Ausfahrt Hohenstadt. Dann B10 Augsburg Richtung Ulm, defekter PKW zwischen Brandstätter See und Neu-Ulm-Ost und dichter Verkehr B28 Blaubeurer Straße zwischen Kurt-Schumacher-Ring und Blaubeurer Tor. Alles weitere holt ihr euch bitte bei uns im Netz.
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7: In Erolzheim ein Blitzer von Bechtenroth kommend und in Erbach blitzt es auf der Erlenbachstraße gegenüber der Bäckerei in der 30er-Zone. 08.490.400, eure Hotline für Stau- und Blitzmeldungen und alles gerne zum Nachlesen auf donau3fm.de.
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8: Ich suche ein Mädchen, das hier studiert.
9: Emily?
8: Sie ist witzig und klug. Sie trinkt Bier
9: in Flaschen. Ihre Haare gehen bis hier.
7: 318 Frauen heißen Emily, aber nur eine davon sucht Owen. Neu im Kino ist diese Woche die Romantik.

0: Drop Dead.
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2: Während ihr so tut, als wäre Friends nicht schon mehr als 30 Jahre alt,
3: kommt hier ein weiterer Kracher.
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0: 103 FM am Samstagnachmittag mit Musik von Michael Jackson und They Don't Care About Us. Was macht ihr, wenn ihr eure Traumfrau trefft, aber von ihrer Telefonnummer fehlt genau eine Ziffer? Genau damit schlägt sich unser Kinoheld Owen in Finding Emily herum. Ob diese neue Kinoromanze was taugt, das weiß mein Kollege und Filmexperte Paolo Paco.
1: Der junge Musiker Owen lernt auf einer Party seine absolute Traumfrau kennen und bekommt auch ihre Nummer. Blöd nur, bei der Telefonnummer fehlt eine Zahl. Owen weiß am Ende nur, dass sie Emily heißt und an einer bestimmten Uni studiert. Und genau da gibt es gleich 318 Emilys. Also macht sich Owen auf die Suche.
2: Ich suche ein Mädchen, das hier studiert.
3: Emily?
2: Sie ist witzig und klug. Sie trinkt Bier in Flaschen. Ihre Haare gehen bis hier.
1: Dabei bekommt er Hilfe von einer ebenfalls jungen Psychologiestudentin. Die hat aber auch eigene Interessen. Für ihre Hausarbeit will sie rausfinden, ob Liebe Menschen tatsächlich verrückt machen kann. Und natürlich wird die gemeinsame Suche sehr schnell sehr viel komplizierter als gedacht.
2: Ich schicke eine E-Mail an jede Emily an der Universität und stell eine Frage, die nur sie beantworten kann.
1: Finding Emily ist die klassische romantische Komödie, vornehmlich für junge Leute, aber auch Erwachsene finden hier sicher was Schönes dran, denn der Film, der ist einfach zuckersüß. Es wird zwar ziemlich schnell klar, wie die ganze Nummer ausgeht, trotzdem geht einem die Geschichte einfach ans Herz. Also Kitsch ohne Ende, klar, aber das macht Spaß, sprich, neben der Romanze klappt das mit der Komödie auch ganz gut. Also nehmt euch euren Liebling an die Hand und auf geht's in Finding Emily, nur im Kino.
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19: Fantastisches Wetterchen, 22 bis 24 Grad. Heute unbedingt rausgehen, unbedingt die schöne Spätsommerluft einatmen.

0: Und auch morgen haben wir die Chance noch dazu bei ähnlichen Temperaturen. Aber der Herbst naht, wollen wir uns nichts vormachen. Noch dürfen wir Spätsommerwetter genießen, aber in der Nacht, da kühlt es schon anständig ab auf 8 bis 11 Grad.
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0: A7 Ulm Richtung Füssenreuth, stockender Verkehr zwischen Dreieck-Hettistetten und Altenstadt an der Iller. In der Gegenrichtung gleiches Problem zwischen Illertissen und Dreieck-Hettistetten. Steht ihr in einem stockenden Verkehr. A8 München Richtung Stuttgart, Stau und stockender Verkehr zwischen Oberelchingen und Ulm-Ost. Und im weiteren Verlauf geht es im Schneckentempo weiter zwischen Ulm-West und Mühlhausen. Plant ihr bitte insgesamt eine halbe bis dreiviertel Stunde mehr Zeit ein. In der Gegenrichtung Mini-Stau zwischen Eichelberg und Ausfahrt Hohenstadt, 10 Minuten obendrauf. B10 Europastraße. Wir haben dichten Verkehr, Bismarckring zwischen Neu-Ulm-Mitte und Zinglerstraße und nochmal B10 Augsburg Richtung Ulm zwischen Brandstätter See und Neu-Ulm-Ost, ein defekter PKW. Alles weitere holt ihr euch bitte auf unserer Homepage.
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0: In Neu-Ulm auf der Stolpenstraße an der Stadtbücherei blitzt es und in Ulm auf dem Hindenburgring Höhe der Esso-Tankstelle. 08000 490 400, eure Hotline für Stau- und Blitzmeldungen und alles gerne zum Nachlesen bei uns im Netz.
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0: Noch 3 Tage, dann ist Schluss mit den Sommerferien. Für über 200.000 Kinder in Baden-Württemberg und Bayern heißt das, sie machen sich dann zum ersten Mal auf den Weg in die Schule.
3: Wir empfehlen immer, nicht unbedingt den kürzesten Weg zu laufen, sondern den sichersten Weg zu wählen. Und man sollte mit dem Kind ganz konkrete Situationen wirklich besprechen.
0: Wie ihr dafür sorgt, dass eure Kinder wirklich sicher in die Schule und auch wieder zurückkommen, darüber sprechen wir gleich.

0: Donau 3 FM, der Samstagnachmittag. Das war Billie Eilish und Birds of a Feather. 6 Wochen Sommerferien sind fast vorbei. Für weit über 200.000 Kinder in Baden-Württemberg und Bayern geht es in diesem Jahr zum allerersten Mal in die Schule. Und da warten natürlich auf dem Schulweg wieder ganz neue Gefahren für die Kleinen. Annika Nohe von der ADAC-Stiftung. Damit die Kids auch sicher in der Schule ankommen, lohnt es sich doch auf jeden Fall, den Weg davor mit den Kindern mal abzulaufen, oder?
1: Ja, wichtig ist, dass das Kind die Strecke einfach sicher beherrscht. Also gerne 10-mal oder sogar häufiger den Schulweg üben. Und ganz wichtig, auch wenn sich was verändert, es können ja Baustellen entstehen, auch dann sollte man den Weg unbedingt nochmal gemeinsam anschauen.
0: Also erstens, Routine ist wichtig. Was gibt's da noch?
1: Wir empfehlen immer, nicht unbedingt den kürzesten Weg zu laufen, sondern den sichersten Weg zu wählen. Und man sollte mit dem Kind ganz konkrete Situationen wirklich besprechen. Wo bleibe ich stehen und warum? Wohin schaue ich? Wo gehe ich über die Straße? Und hilfreich ist es an der Stelle auch, das Kind selbst erklären zu lassen, was es tun würde. Dann merkt man nämlich schnell, ob die Situation verstanden wurde oder nicht.
0: Für zehntausende Erstklässler geht es zum ersten Mal auf den Weg in die Schule. Gibt es da von dir noch extra Tipps?
1: Ja, Erstklässler stehen vor ganz vielen neuen Eindrücken, total verständlich. Deshalb ist es hier wichtig, den Schulweg langsam aufzubauen, das Schritt für Schritt anzugehen. Es ist ganz wichtig, eine feste Route festzulegen. Und ein ganz einfacher Tipp, den Schulranzen dann schon auch beim Üben mitnehmen, dann erlebt das Kind den Schulweg unter ganz realistischen Bedingungen.
0: Danke, Annika Nohe von der ADAC-Stiftung. Sie empfiehlt auch, dass die Kinder helle Kleidung tragen oder Reflektoren, damit sie im ganzen Verkehrsgewusel auch auffallen, besonders wenn dann die dunkle Jahreszeit kommt. Wir wünschen jetzt schon an Erstklässlern in Schwaben einen guten und gesunden Start in einen neuen Lebensabschnitt.

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1: Wir wünschen euch ein wunderschönes letztes Ferienwochenende in Schwaben und am Montag geht's dann wieder los für die Schülerinnen und Schüler in Baden-Württemberg. In Bayern wird ja einen Tag später gestartet. Für Tausende wird's auch der allererste Schultag sein.
2: Ja, euch allen jetzt schon mal ganz viel Spaß an diesem unvergesslichen Tag und dass in eurer Schultüte auch genau das drin ist, was ihr euch so wünscht. Natürlich dreht sich auch bei uns am Montag dann fast alles um diesen ersten Schultag. Was ich zum Beispiel jetzt alles an den Schulen ändert. Das verraten wir euch dann um 10 nach 7. Also hört einfach wieder rein.
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1: Es ist 14 Uhr.
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3: Ich bin David Büchner. Wir haben genug Gas für den Winter, sagt die Bundesnetzagentur. Sie widerspricht damit Bedenken, dass Deutschlands Gasspeicher in den Wintermonaten nicht ausreichen könnten für die Versorgung.
4: Vor allem die AfD hatte zuletzt immer wieder davor gewarnt, dass die Heizungen kalt bleiben könnten im Laufe des kommenden Winters. Die Befürchtung ist nicht aus der Luft gegriffen, denn aktuell sind nur 55% der Gasspeicher ausgelastet. Das ist wenig im Vergleich zu den Vorjahren. Aber die Bundesnetzagentur beruhigt, wir haben schon jetzt mehr Gas gespeichert, als wir im vergangenen Winter verbraucht haben. Und es bleiben noch Wochen Zeit für weitere Einspeicherungen, heißt es. Gashändler füllen die Speicher, staatliche Eingriffe lehnt die Bundesnetzagentur ab, das wird zu teuer, heißt es zur Begründung. Aus Berlin, Uli Reitinger.
3: Kassenärztechef Andreas Gassen hält es für möglich, dass es in medizinisch dringenden Fällen schnellere Facharzttermine gibt. Die müssten dann entsprechend vergütet werden, sagte Gassen der Bild-Zeitung. Die niedergelassenen Ärzte könnten unter diesen Voraussetzungen eine begrenzte Zahl kurzfristiger Termine bereitstellen, in der Regel innerhalb einer Woche. US-Präsident Donald Trump ist zu einem Besuch in Irland angekommen. Dabei zieht es ihn vor allem auf den Golfplatz. 2 Tage bleibt er auf der Insel. Einen Teil davon will er in seinem eigenen Golfresort an der Westküste verbringen.
5: Nach seiner Ankunft in Dublin wurde Trump von Präsidentin Catherine Connolly empfangen. Mit dabei sind sein Sohn Donald Trump Jr. und dessen Familie. Auf dem politischen Programm steht ein Gespräch mit Regierungschef Micheál Martin. Außerdem trifft Trump Beschäftigte der US-Botschaft und Vertreter der Wirtschaft. Am Sonntag will er dann die Schlussrunde der Irish Open verfolgen. Das Golfturnier findet in Dunbeck statt und ist der zentrale Anlass der Reise. Aus London, Philipp Detlefs.
3: Fast die Hälfte aller Schüler in den Klassen 5 bis 10 hat Schlafstörungen. Das geht aus einer groß angelegten Umfrage im Auftrag der Krankenkasse DAK hervor. 69% der Befragten fühlen sich außerdem mindestens einmal in der Woche erschöpft. 49% fühlen sich weniger wohl. Nur 57% blicken positiv in die eigene Zukunft. Die Tendenz ist demnach überall negativ.
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6: Ich weiß nur eins, dass Sonne Glücksgefühle macht und dass, wenn man richtig viel draußen ist, man auch besser schläft in der Nacht. Das gilt natürlich auch für Kinder. Wir haben heute wunderbares Sonnenwetter, ein paar harmlose Wolkenfelder sind dabei, 22, 23 Grad. Morgen das gleiche Programm, warm mit viel Sonne bei 24 Grad. In der Nacht ist es dann schon leicht herbstlich bei 8 bis 11 Grad.
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6: So, wir haben ein liegengebliebenes Fahrzeug und Fahrzeugteile auf der Straße, und zwar A8 Stuttgart-München. Zwischen Leipheim und Günzburg liegen die Gegenstände und das dazugehörige Fahrzeug. Das steht zwischen Eichelberg und Rastplatz Mühlhausen. Rechnet hier bitte mit Stau und stockendem Verkehr. Dann haben wir ein liegengebliebenes Fahrzeug auf der B10 um Richtung Stuttgart, und zwar zwischen Ulm-Lehrertal-Tunnel und Ulm-Lehr-Jungingen. Die Polizei ist derzeit vor Ort. 7 Kilometer Stau auf der A7 Ulm Richtung Fürstenreute zwischen Dreikettistetten und Altenstadt an der Iller. Dann A8 staut sich erstmal Richtung Stuttgart zwischen Oberelching und Ulm-Ost und dann nochmal im weiteren Verlauf zwischen Ulm-West und Mühlhausen. Eine Menge los auf den Straßen. Alle weiteren Infos bekommt ihr auf donau3fm.de.
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6: A8 Richtung München zwischen Leipheim und Günzburg. In der großen Kurve blitzt es, und in Ulm auf dem Hindenburgring Höhe der Esso-Tankstelle. 08.490.400, eure Hotline für Stau- und Blitzmeldungen, und alles gerne zum Nachlesen auf donau3fm.de.
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6: Beim Lieblingsfoodtruck hat jeder seinen ganz persönlichen Favoriten. Wo schmeckt's am besten? Wo ist die Auswahl genau richtig? Und für welchen Truck nimmt man auch gerne mal ein paar Kilometer extra in Kauf? Genau das entscheidet ihr jetzt bei unserem Donau 3 FM Schwaben Top 10.
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6: Welcher Foodtruck den Sprung in die Top 10 geschafft hat und wie ihr euren Favoriten unterstützen könnt, das erfahrt ihr gleich bei uns.

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0: Ein absoluter Klassiker bei uns am Samstagnachmittag, The Police und Every Breath You Take.
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0: 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Vielleicht steht euer Lieblingsfoodtruck regelmäßig auf dem Wochenmarkt. Vielleicht kennt ihr ihn vom Dorffest oder ihr fahrt sogar ganz bewusst hin, wenn er irgendwo in der Region Halt macht. Genau diese Foodtrucks

0: haben wir bei unserem Donautreff M Schwaben Top 10 gesucht. 2 Wochen lang konntet ihr nominieren und jetzt stehen die 10 Finalisten endlich fest.
1: Hallo ihr Lieben, hier ist der Kevin vom Illerboom Foodtruck. Seit fast 10 Jahren sind wir mit unserem babyblauen Foodtruck unterwegs in der Region und machen leckere Burger und Fries und sind jetzt in den Top 10 der beliebtesten Donau 3FM Schwabenland Foodtruck. Und ja, votet für uns, was das Zeug hält, bis die Tastatur glüht. Alle, die unsere Burger kennen, haut in die Tasten. Alle, die sie nicht kennen, kommt vorbei und probiert unsere leckeren Burger und Fries. Wir freuen uns über jede Stimme. Bis dann.
0: Boah, das klingt ja richtig professionell. Und auch der nächste Finalist hat sich bei euch einen festen Platz auf der Favoritenliste erarbeitet.
2: Habt ihr das gehört? Das ist der leckerste Crepe Deutschlands.
0: Schwabens.
2: Hi, wir sind Anne und Niki von der Sugar Bomb Crepe Boutique. Bei uns gibt's frische Crepe in regionaler Bio-Qualität auf essbaren Waffeln. 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
3: 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Und das Beste, wir kommen mit unserem selbst umgebauten Oldtimer Food Truck auf euer Event.
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0: Ja, also, es geht los, Freunde. Jetzt zählt eure Stimme. Welcher der 10 Food Trucks soll sich am Ende Schwabens beliebtesten Food Truck nennen dürfen? Abstimmen dürft ihr gerne auf donau3fm.de.
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2: Es ist kurz vor 2:30.
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3: Jo, hier sind ein paar mehr Wolken unterwegs, bleibt aber auf alle Fälle trocken schon mal die Entwarnung. Die Temperaturen sind okay, wir liegen so um die 23 Grad, vielleicht ein bisschen darunter, ein bisschen darüber. Genießen ist angesagt in diesem Spätsommer-Samstag. Heute Nacht wird es herbstlich frisch bei 8 bis 11 Grad. Morgen wieder viel Sonne bei 24 Grad. Spätsommer auch noch in der kommenden Woche, aber die Nächte, die werden langsam herbstlich.
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3: Obacht im Kreis Biberach. Zwischen Kirchberg an der Iller und Erolzheim liegt ein totes Tier auf der Fahrbahn. A8 Stuttgart Richtung München. Ein liegen gebliebenes Fahrzeug auf dem Standstreifen zwischen Eichelberg und Rastplatz Mühlhausen. Und ebenfalls ein liegen gebliebenes Fahrzeug auf der B10 Ulm Richtung Stuttgart. Und zwar zwischen Ulm-Lehrertal-Tunnel und Ulm-Lehr-Jungen. Und Ulm-Lehr-Jungingen. Die Polizei ist hier vor Ort. Wir kommen zurück auf die A7 Ulm Richtung Füssenreute. Wir haben Stop and Go zwischen Vöhring und Altenstadt an der Iller. Stockender Verkehr auch auf der A8 München-Stuttgart. Einmal zwischen Oberelchingen und Ulm-Ost. Da wird es ein bisschen dicker, weil da geht es von 3 auf 2 Spuren. Und das mit dem Reißverschluss, das funktioniert wie immer nicht. Und Schneckentempo auf 10 Kilometer habt ihr dann noch zwischen Ulm-West und Mühlhausen. Alles weitere von den Straßen holt ihr euch bitte auf donau3fm.de.
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3: Es blitzt in Erolzheim. Von Bechtenroth kommend nach dem Friedhof und in Erbach auf der Erlenbachstraße gegenüber der Bäckerei in der 30er-Zone. 08000 490 400, eure Hotline für Stau- und Blitzmeldungen und alles. Gerne zum Nachlesen auf donau3fm.de.
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3: Unser Tageshit dreht sich heute um einen Song, der aus schweren Zeiten entstanden ist und trotzdem jede Menge Optimismus versprüht. Für Rosenstolz wurde er heute genau vor 18 Jahren sogar zum ersten Nummer 1 Hit in ihrer Karriere. Welcher Song das ist, hört ihr gleich bei mir im Donau 3 FM Tageshit.

0: 103 FM, der Samstagnachmittag mit One Republic und I Ain't Worry. Come on,
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0: 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Unser heutiger Tageshit soll richtig viel Optimismus verbreiten. Er stammt aus dem Album Die Suche geht weiter von Rosenstolz. Damals hatte das Duo privat ein paar Tiefschläge zu verkraften und gerade deshalb ist das Album besonders positiv geworden, hat Peter Plate von Rosenstolz erklärt, weil sie gelernt haben, auch Kleinigkeiten zu schätzen.
3: Also du hast viel mehr Respekt vor dem Tag. Wenn die Sonne scheint, freust du dich und sagst, wie viele andere Tage habe ich eigentlich sinnlos verplempert und reg mich über Kleinigkeiten auf, weil du ja dann merkst, dass das Leben schön ist, dass es wertvoll ist, dass man es feiern muss. Das ist also eigentlich eine sehr optimistische Platte.
0: Die erste Single aus dem Album war Gib mir Sonne. Die hat es heute vor 18 Jahren in die deutschen Charts bis ganz nach oben geschafft und war damit die erste Nummer 1 Single von Rosenstolz. Und die hören wir jetzt.

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1: Wir wünschen euch ein wunderschönes letztes Ferienwochenende in Schwaben und am Montag geht's dann wieder los für die Schülerinnen und Schüler in Baden-Württemberg. In Bayern wird ja einen Tag später gestartet. Für Tausende wird's auch der allererste Schultag sein.
2: Ja, euch allen jetzt schon mal ganz viel Spaß an diesem unvergesslichen Tag und dass in eurer Schultüte auch genau das drin ist, was ihr euch so wünscht. Natürlich dreht sich auch bei uns am Montag dann fast alles um diesen ersten Schultag. Was ich zum Beispiel jetzt alles an den Schulen ändert, das verraten wir euch dann um 10 nach 7. Also hört einfach wieder rein.
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1: Es ist kurz vor drei.
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0: Es ist 15 Uhr.
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16: Ich bin Babit Büchner. Die Bundesnetzagentur widerspricht Bedenken, dass wir nicht genug Gas für den Winter haben werden. Es sei schon jetzt etwas mehr Gas in den Speichern, als im gesamten letzten Winter entnommen wurde, sagte Behördenchef Klaus Müller der deutschen Presseagentur. In den nächsten Wochen bleibe außerdem noch Zeit für weitere Einspeicherungen. Im Vergleich zu den vergangenen Jahren ist der Füllstand mit gut 55% allerdings niedrig. Im Streit um die Straße von Hormus signalisiert der Iran jetzt Gesprächsbereitschaft. Das Land stellt laut der iranischen Nachrichtenagentur ISNA eine Öffnung der wichtigen Schiffsroute in Aussicht, stellt dafür aber Bedingungen an die USA.
1: Teheran fordert, dass die USA

0: USA ihre Seeblockade beenden und ihre militärischen Angriffe einstellen. Gleichzeitig arbeitet der Iran mit dem Oman an neuen Routen für Schiffe durch die Meerenge. Ein entsprechendes Abkommen wollen beide Länder jetzt am Montag in Maskat unterschreiben. Auch die Außenminister der arabischen Golfstaaten sollen dabei sein. Für den weltweiten Handel steht viel auf dem Spiel. Durch die Straße von Hormuz läuft rund ein Fünftel des globalen Energiehandels. Zoe Tassovali, Nachrichtenredaktion.
1: US-Präsident Donald Trump ist zu einem zweitägigen Besuch in Irland eingetroffen. Zwar geht es dort auch um Politik, er will aber vor allem auf seinen Golfplatz an der Westküste.
2: Nach seiner Ankunft in Dublin wurde Trump von Präsidentin Catherine Connolly empfangen. Mit dabei sind sein Sohn Donald Trump Jr. und dessen Familie. Auf dem politischen Programm steht ein Gespräch mit Regierungschef Micheál Martin. Außerdem trifft Trump Beschäftigte der US-Botschaft und Vertreter der Wirtschaft. Am Sonntag will er dann die Schlussrunde der Irish Open verfolgen. Das Golfturnier findet in Dunbeck statt und ist der zentrale Anlass der Reise. Aus London, Philipp Detlefs.
1: In den USA ist die erste bekannte Abfolge mehrerer Schrittspuren eines ausgewachsenen Tyrannosaurus Rex entdeckt worden. Ein Forschungsteam berichtet von zwei linken und zwei rechten Fußabdrücken, die sich in der sogenannten Hell Creek Formation aneinanderreihen. Aus dem Abstand der Schritte und der Größe der Abdrücke errechneten die Experten eine Hüfthöhe des Dinos von etwa 4 Metern.
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4: Wir haben 22, 23 Grad, viele Wolken ziehen jetzt gerade durch, die Sonne macht so eine klitzekleine Pause ab und zu, immer bleibt auf alle Fälle trocken. Heute Nacht dann herbstlich frisch bei 8 bis 11 Grad und morgen haben wir es wieder spätsommerlich warm bei bis zu 24 Grad.
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4: Ja, es wird ein bisschen ruhiger, Gott sei Dank. A96 Lindau München. Wir haben Personen auf der Fahrbahn zwischen Memming Ost und Holzgünz. Und zwar in beide Richtungen. Stop and Go auf der A7 Ulm Richtung Füssenreute zwischen Vöhring und Altenstadt an der Iller. Und es stockt ebenfalls auf der A8 München-Stuttgart zwischen Märklingen und Mühlhausen. Gute Fahrt.
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4: In Senden auf der Hauptstraße beidseitiger Blitzer und in Neu-Ulm ein Blitzer auf der Stäubenstraße an der Stadtbücherei. 08.490.400, eure Hotline für Stau- und Blitzmeldungen und alles. Gerne zum Nachlesen auf donau3fm.de.
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4: Das langjährige TV-Paar Annemarie und Wayne Carpendale haben eine sehr persönliche Nachricht veröffentlicht und die überrascht vor allem die Fans. Aber obwohl sich bei den beiden etwas Grundlegendes geändert hat, bleibt offenbar vieles wie bisher. Was genau dahinter steckt, hört ihr gleich bei uns in Isis Promiversum.
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0: Donau 3 FM, der Samstagnachmittag mit einem schönen 90er von Soul Asylum und Runaway Train. Annemarie und Wayne Carpendale, sie sind wohl eines der bekanntesten deutschen Fernsehpaare. Sie moderiert bei ProSieben, er ist Schauspieler und Moderator und der Sohn von Schlagerstar Howard Carpendale. Jetzt haben die beiden eine sehr persönliche Nachricht veröffentlicht. Mehr dazu jetzt in Easys Promiversum.
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4: Freunde der gepflegten Unterhaltung. Sie sind als TV-Paar schon lange bekannt. Annemarie und Wayne Carpendale.
5: Schatz, ich brauche Hilfe.
6: Ich komme.
4: Jetzt haben die beiden ihre Trennung bestätigt. In einem Instagram-Beitrag schreiben die beiden, dass sie schon seit Anfang des Jahres kein Paar mehr sind. Aber anders als vermutlich bei den meisten Trennungen, leben die Carpendales weiterhin zusammen, tragen ihre Ringe und verstehen sich nach eigener Aussage nach wie vor sehr gut. Sie bezeichnen sich weiterhin als Familie und als gutes Team. Ja, vermutlich hat genau deshalb lange kaum jemand was von dieser Trennung bemerkt. Annemarie und Wayne leben zusammen mit ihrem Sohn in München. Fast 19 Jahre sind sie jetzt ein Paar gewesen. 2013 haben sie geheiratet. Jetzt schreiben sie, dass sich die Trennung für sie gerade richtig anfühlt, ohne Drama und ohne schon zu wissen, wie es weitergeht. Warum sie sich getrennt haben, das verraten die beiden nicht. Auch zu einer möglichen Scheidung haben sie noch nichts gesagt. Unterm Strich heißt es also, als Liebespaar sind Annemarie und Wayne getrennt. Als Familie leben sie aber weiter zusammen. Ziemlich stark, finde ich. Und für die beiden ist es im Moment offenbar genau der richtige Weg.
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3: Kurz halb vier.
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2: Wolken und Sonne an diesem Samstagnachmittag bei aktuell 22 Grad in Ulm und 22 Grad in Illertissen. Ja, die Nächte lange draußen sitzen, dann bitte nur mit Jäckchen, denn es kühlt in der zweiten Nachthälfte ab auf 8 bis 11 Grad. Morgen starten wir frisch, die Sonne setzt sich immer mehr durch und im Tagesverlauf geht's hoch mit den Temperaturen auf 24 Grad.
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2: Stau und stockend auf der A7 Ulm Richtung Füssenreute zwischen Vöhring und Altenstadt an der Iller. Ihr braucht 10 Minuten mehr Zeit. Viertelstunde obendrauf auf der A8 München Richtung Stuttgart. Das stockt derzeit zwischen Märklingen und Mühlhausen. Gute und sichere Fahrt für euch.
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2: In Erolzheim von Bechtenroth kommend wird geblitzt nach dem Friedhof und in Senden auf der Hauptstraße. Beidseitiger Blitzer in der 20er-Zone. 08000 490 400, eure Hotline für Stau- und Blitzmeldung und alles. Gerne zum Nachlesen auf donau3fm.de.
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2: Der Wetterbericht sagt Regen an. Auf dem Radar ist alles grün und in Ulm kommen gefühlt wieder nur 3 Tropfen runter. Ein paar Kilometer weiter schüttet es wie aus Kannen. In Ulm bleibt der Schirm fast trocken. Ist das einfach Pech oder hat die Stadt wirklich so eine Art eingebauten Regenschutz? Tatsächlich aber spielt die Lage dabei eine entscheidende Rolle. Ob es in Ulm und um Ulm herum tatsächlich weniger regnet als zum Beispiel auf der Alp? Darum kümmern wir uns gleich in unserem Schlaumeier.

0: Donau 3 FM, der Samstagnachmittag mit Elton John und Britney Spears. Hold me closer.
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0: Wer in Ulm schon mal mit Regenschirm aus dem Haus ist und den Trocken wieder heimgebracht hat, kennt das. Warum ziehen Regen und Gewitter an der Stadt Ulm eigentlich so oft gefühlt vorbei?
4: Regnet es in Ulm wirklich so selten, wie es sich für die Ulmerinnen und Ulmer manchmal anfühlt? Ja, ganz aus der Luft gegriffen ist es tatsächlich nicht. Die Gegend rund um Ulm gehört im Südwesten zu den eher trockenen Ecken. Ein Grund dafür ist die Schwäbische Alb. Feuchte Luft kommt bei uns oft aus Westen. Trifft sie auf die Alb, dann muss sie nach oben, kühlt dabei ab und ein Teil des Regens kommt dann schon darunter. Hinter der Alb, also Richtung Donau und Ulm, bleibt dann oft weniger übrig. Das nennt man Regenschatten. Das sieht man auch in den Klimadaten. Rund um Ulm fällt im Jahr deutlich weniger Niederschlag als in vielen höheren Lagen der Schwäbischen Alb. Ganz trocken ist es da aber natürlich trotzdem nicht. Und im Sommer kommt noch was dazu. Schauer und Gewitter sind häufig ziemlich klein. Dann kann es in Blaustein oder Neu-Ulm ordentlich runterkommen und ein paar Kilometer weiter ist der Boden fast trocken. Genau solche Tage bleiben hängen und dann heißt es schnell, in Ulm, da regnet's einfach nie. Kurz zusammengefasst, Ulm liegt tatsächlich in einer eher trockenen Ecke, auch weil die Schwäbische Alb einen Teil des Regens schon vorher abbekommt. Und weil

0: Sommerregen häufig sehr kleinräumig ausfällt, kann es nebenan schütten, während Ulm fast trocken bleibt.
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1: Wir wünschen euch ein wunderschönes letztes Ferienwochenende in Schwaben und am Montag geht's dann wieder los für die Schülerinnen und Schüler in Baden-Württemberg. In Bayern wird ja einen Tag später gestartet. Für Tausende wird's auch der allererste Schultag sein.
2: Ja, euch allen jetzt schon mal ganz viel Spaß an diesem unvergesslichen Tag und dass in eurer Schultüte auch genau das drin ist, was ihr euch so wünscht. Natürlich dreht sich auch bei uns am Montag dann fast alles um diesen ersten Schultag. Was ich zum Beispiel jetzt alles an den Schulen ändert. Das verraten wir euch dann um 10 nach 7. Also hört einfach wieder rein.
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0: Es ist 16 Uhr.
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13: Ich bin David Büchner. Was passiert mit dem Geld auf einem Konto, wenn sich niemand mehr darum kümmert? Die Grünen wollen dazu einen Vorschlag in den Bundestag einbringen. Sie fordern ungenutzte Vermögen auf inaktiven Bankkonten für soziale Projekte und gemeinnützige Organisationen nutzbar zu machen.
14: Es geht um Guthaben, Sparbücher oder auch Wertpapierdepots, die einfach vergessen werden. Etwa weil der Inhaber verstorben ist und die Erben davon gar nichts wissen. Mehrere Milliarden Euro blieben so ungenutzt, heißt es von den Grünen. Dieses Geld für soziale Projekte zu nutzen, sei ein pragmatischer zusätzlicher Weg, ohne den Haushalt zu belasten. Wichtig dabei ist, dass die Ansprüche erhalten bleiben. Wer berechtigt ist und das nachweist, soll das Geld vollständig zurückerhalten. Tanja Wagner, Nachrichtenredaktion.
13: Wir haben genug Gas für den Winter, sagt die Bundesnetzagentur. Sie widerspricht damit Bedenken, dass unsere Vorräte in den kommenden kalten Monaten nicht ausreichen könnten für die Versorgung.
15: Vor allem die AfD hatte zuletzt immer wieder davor gewarnt, dass die Heizungen kalt bleiben könnten im Laufe des kommenden Winters. Die Befürchtung ist nicht aus der Luft gegriffen, denn aktuell sind nur 55% der Gasspeicher ausgelastet. Das ist wenig im Vergleich zu den Vorjahren. Aber die Bundesnetzagentur beruhigt, wir haben schon jetzt mehr Gas gespeichert, als wir im vergangenen Winter verbraucht haben. Und es bleiben noch Wochen Zeit für weitere Einspeicherungen, heißt es. Aus Berlin, Uli Reitinger.
13: Beim Ebola-Ausbruch in der Demokratischen Republik Kongo sind inzwischen mehr als 7000 Menschen nachweislich an dem Fieber erkrankt.

0: erkrankt. Das zeigen neue Zahlen des Nationalen Gesundheitsinstituts. Der Ausbruch hat sich demnach auch auf eine siebte Provinz ausgeweitet. Die Experten gehen außerdem davon aus, dass viele Fälle nicht erfasst werden. Und zum Sport. In der zweiten Fußball-Bundesliga hat Magdeburg mit 3:0 gegen Kaiserslautern gewonnen. Bochum und Greuther Fürth trennten sich 1:1. Ebenfalls unentschieden trennten sich Eintracht Braunschweig und Dynamo Dresden. Dort stand es am Ende 2:2. Überschattet wurde die Partie vom Todesfall eines Fans. Er war nach einem Notfall im Stadion auf dem Weg ins Krankenhaus gestorben. Auf Wunsch der Familie wurde das Spiel fortgesetzt.
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2: 22 Grad bei Wolken und Sonne. Heute Nacht dann Abkühlung auf 8 bis 11 Grad. Morgen wieder spätsommerlich warm bei 24 Grad. Dazu ist es überwiegend freundlich.
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2: A8 München Richtung Stuttgart. 7 Kilometer Stau. Damit eine Dreiviertelstunde obendrauf für euch zwischen Märkling und Mühlhausen. Geht nichts mehr. Und wir haben dichten Verkehr auf der Bundesstraße 466 Heidenheim an der Brenz Richtung Mühlhausen im Täle. Und zwar zwischen Heidenheim B19 und Sontheimer Wirtshäusle. Gute und sichere Fahrt.
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2: A8 Richtung München zwischen Leipheim und Günzburg in der großen Kurve blitzt es. Dann in Ulm auf dem Hindenburgring Höhe Esso-Tankstelle. Und in Neu-Ulm ein Blitzer in der Steubenstraße an der Stadtbücherei. 08000 490 400, eure Hotline für Stau- und Blitzmeldungen und alles. Gerne zum Nachlesen auf donau3fm.de.

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1: Am nächsten Wochenende wird es wieder toll, weil da kommt mein wunderbarer Kollege Steven Gätjen zu uns in die Show. Und da haben wir natürlich einiges zu besprechen, weil wir machen ja auch ganz viele Sendungen zusammen und so weiter und so fort, ja? Ich kenne den richtig gut. Also ihr solltet auf jeden Fall einschalten. Ich freue mich auf euch.
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13: 22 Grad bei Wolken und Sonne. Heute Nacht dann Abkühlung auf 8 bis 11 Grad. Morgen wieder spätsommerlich warm bei 24 Grad. Dazu ist es überwiegend freundlich.
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13: A8 München Richtung Stuttgart. 7 Kilometer Stau. Damit eine Dreiviertelstunde obendrauf für euch zwischen Märkling und Mühlhausen. Geht nichts mehr. Und wir haben dichten Verkehr auf der Bundesstraße 466 Heidenheim an der Brenz Richtung Mühlhausen im Täle. Und zwar zwischen Heidenheim B19 und Sontheimer Wirtshäusle. Gute und sichere Fahrt.
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13: A8 Richtung München zwischen Leipheim und Günzburg in der großen Kurve blitzt es. Dann in Ulm auf dem Hindenburgring Höhe Esso-Tankstelle. Und in Neu-Ulm ein Blitzer in der Steubenstraße an der Stadtbücherei. 08000 490 400, eure Hotline für Stau- und Blitzmeldungen und alles. Gerne zum Nachlesen auf donau3fm.de.
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13: KI könnte uns bis 2030 auslöschen. Solche Schlagzeilen und Posts machen gerade auf Social Media die Runde. Dahinter stecken aktuelle Warnungen von KI-Forschern, die deutlich ernster gemeint sind, als man vielleicht denkt. Was wirklich dahinter steckt und wie realistisch das Szenario ist, klären wir gleich mit meinem Kollegen Markus Österle.

0: Ein sehr schöner Song. Calvin Harris, Katy Perry und Pharrell Williams. Künstliche Intelligenz soll uns bis zum Ende des Jahrzehnts auslöschen können. Solche Schlagzeilen machen gerade die Runde und das klingt erstmal ziemlich nach Science Fiction. Dahinter stecken aber Warnungen von Forschern, die direkt an sehr leistungsfähiger KI arbeiten. Und gleich vorweg, es geht nicht darum, dass ChatGPT morgen aufwacht und beschließt, die Menschheit auszulöschen. Mein Kollege Donau3FM Schlaumeier Markus Oesterle, den frage ich jetzt mal, Markus, warum warnen KI-Forscher dann überhaupt vor so einem Szenario?
1: Ja, weil KI heute schon viel mehr kann als nur Texte schreiben. Sie programmiert, wertet Experimente aus, hilft sogar bei der Entwicklung neuer KI-Systeme. Die Sorge ist jetzt, wenn eine KI irgendwann selbst bessere KI entwickeln kann, dann könnte sich dieser Fortschritt immer weiter beschleunigen. Dann würden nicht mehr nur Menschen an der nächsten Generation arbeiten, sondern möglicherweise tausende KI-Systeme gleichzeitig. Und irgendwann könnte es schwierig werden, überhaupt noch zu verstehen, was genau verändert wird.
0: Das klingt erstmal sehr spooky. Aber warum sollte eine sehr schlaue KI überhaupt gegen uns arbeiten?
1: Also, sie müsste uns noch nicht mal hassen. Das ist der wichtigste Punkt. Gefährlich würde es, wenn sie ein Ziel verfolgt, das schlecht festgelegt ist. Wenn die KI dann merkt, Menschen könnten mich abschalten und dann erreiche ich mein Ziel nicht, dann könnte sie versuchen, genau das zu verhindern. Zum Beispiel durch Täuschung oder indem sie sich mehr Zugriffe verschafft. Nicht aus Angst oder Wut, sondern einfach, weil es für ihr Ziel nützlich wäre.
0: Heißt das jetzt, dass wir 2030 wirklich ein Problem haben werden?
1: Nein, so weit sind wir nicht. Aktuelle KI macht noch viele Fehler und scheitert häufig an langen, komplizierten Aufgaben. Niemand kann wirklich seriös sagen, bis 2030 passiert das. Einige Forscher halten so ein Extremszenario aber für möglich und sagen deshalb, wir sollten Sicherheitsregeln und Kontrolle jetzt entwickeln und nicht

0: Erst dann, wenn die Systeme deutlich mächtiger sind. Also ernst nehmen ja, Panik nein.
1: Ach, danke Markus für die Infos. Unterm Strich heißt das, die Warnungen sind ernst zu nehmen, aber sie sind keine Vorhersage. Entscheidend ist, dass die Technik schneller wird und die Kontrolle genauso schnell mitwachsen muss.

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1: Wir wünschen euch ein wunderschönes letztes Ferienwochenende in Schwaben und am Montag geht's dann wieder los für die Schülerinnen und Schüler in Baden-Württemberg. In Bayern wird ja einen Tag später gestartet. Für Tausende wird's auch der allererste Schultag sein.
2: Ja, euch allen jetzt schon mal ganz viel Spaß an diesem unvergesslichen Tag und dass in eurer Schultüte auch genau das drin ist, was ihr euch so wünscht. Natürlich dreht sich auch bei uns am Montag dann fast alles um diesen ersten Schultag. Was ich zum Beispiel jetzt alles an den Schulen ändert. Das verraten wir euch dann um 10 nach 7. Also hört einfach wieder rein.
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0: Es ist 17 Uhr.
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14: Ich bin Babette Büchner. In mehreren Städten in Deutschland gibt es heute Demonstrationen für eine offene demokratische Gesellschaft. Unter dem Motto »Kein Schritt zurück« gegen die AfD und rechte Hetze zogen etwa in Düsseldorf rund 20.000 Menschen durch die Innenstadt. In Berlin wurden 30.000 Teilnehmer erwartet, in Leipzig waren es 3.000. Mehrere politische Initiativen hatten zu den Protestkundgebungen aufgerufen. Was passiert mit dem Geld auf einem Konto, wenn sich niemand mehr darum kümmert? Die Grünen fordern ungenutzte Vermögen auf inaktiven Bankkonten für soziale Projekte und gemeinnützige Organisationen nutzbar zu machen. Sie wollen dazu einen Vorschlag in den Bundestag einbringen.
15: Es geht um Guthaben, Sparbücher oder auch Wertpapierdepots, die einfach vergessen werden. Etwa weil der Inhaber verstorben ist und die Erben davon gar nichts wissen. Mehrere Milliarden Euro blieben so ungenutzt, heißt es von den Grünen. Dieses Geld für soziale Projekte zu nutzen, sei ein pragmatischer zusätzlicher Weg, ohne den Haushalt zu belasten. Auch Union und SPD wollten das Thema schon angehen. Wichtig dabei ist, dass die Ansprüche erhalten bleiben. Wer berechtigt ist und das nachweist, soll das Geld vollständig zurückerhalten. Tanja Wagner, Nachrichtenredaktion.
14: Mittelständische Unternehmen sollten künstliche Intelligenz nicht nur nutzen, um Zeit und Geld zu sparen. Die Geschäftsführerin der Beratungsfirma A11 sagte der dpa, Firmen könnten damit vor allem mehr Umsatz machen. Dafür müssten sie sich aber auch trauen, ihre Arbeit neu zu organisieren.
16: Die KI-Expertin nennt ein einfaches Beispiel. Übernimmt KI lästige Büroarbeit oder Dokumentation, haben die Mitarbeiter mehr Zeit für Kunden und neue Produkte. Gerade wenn Fachkräfte fehlen, könne das helfen. Und dafür braucht es nicht unbedingt die teuersten KI-Modelle aus den USA. Für viele Aufgaben reichen einfachere, frei verfügbare Systeme, die Firmen sogar auf den eigenen Rechnern laufen lassen können. So bleiben sensible Daten im Haus. Zoe Tassovali, Nachrichtenredaktion.
14: Und zum Sport, die Ergebnisse der 2. Fußball-Bundesliga. Magdeburg-Kaiserslautern 3:0, Greuther Fürth, Bochum 1:1 und Braunschweig und Dresden trennten sich 2:2.

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1: 22 Grad fast überall. Viel, viel Sonne ist noch unterwegs, aber auch ein paar harmlose Wolkenfelder, die durchziehen. Heute Nacht locker bewölkt bei Abkühlung auf 8 bis 11 Grad. Morgen starten wir frisch in den Tag. Später wird es dann wieder sommerlich warm bei bis zu 24 Grad.
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1: Stau und stockend auf der A7 Ulm Richtung Füssenreute zwischen Vöhring und Altenstadt an der Iller. Und es stockt ebenfalls auf der A8 München-Stuttgart zwischen Märklingen und Mühlhausen. Gute und sichere Fahrt.
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1: In Erbach auf der Erlenbachstraße gegenüber der Bäckerei blitzt es in der 30er-Zone. Dann in Erolzheim, wenn ihr von Bechtenroth kommt, nach dem Friedhof. Und es blitzt in Senden auf der Hauptstraße, und zwar beidseitig in der 20er-Zone. 08000 490 400, eure Hotline für Stau- und Blitzmeldung. Und alles gerne zum Nachlesen auf donau3fm.de.
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1: Den Anwohnern am Ulmer Willy-Brandt-Platz reicht es. Müll, Alkohol und sogar Drogen. Die Obdachlosen der Stadt sind dort oft unterwegs.
3: Ich schlafe in die Straße ab und so, aber die Leute hatten nicht Unterkünfte hier. Ich habe bis heute meinen Ausweis, ich bin obdachlos.
1: Auch Maria gehört zu den Obdachlosen. Was sie zur Lage am Willy-Brandt-Platz sagt und welche Eindrücke unser Donau-3-FM-Reporter Fabi Schober dort gesammelt hat, darüber sprechen wir gleich.
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0: Eigentlich ist der Willy-Brandt-Platz in der Oststadt ein wirklich schöner Treffpunkt. In der Mitte ein bisschen grün, drumherum ein paar Geschäfte. Nebendran trifft sich aber auch die Obdachlosenszene der Stadt. Und da gibt es mächtig viel Probleme. Donau 3FM-Reporter Fabi Schober war vor Ort.
1: Vormittag am Willy-Brandt-Platz in Ulm. Einer der Treffpunkte für die Obdachlosen in der Stadt. Letzte Woche sind die Anwohner mit ihrer Beschwerde zur Stadt gegangen. Zu viel Müll, zu viel Lärm, zu viel Alkohol. Ein Streit mit tödlichem Ausgang hatte das Fass dann zum Überlaufen gebracht. Heute sind nur zwei Obdachlose vor Ort. Und ein Mann, der immer mal wieder nach dem Rechten schaut, namentlich aber nicht genannt werden will. Er beschreibt mir die Situation.
2: Da drüben sind immer ein paar Punker, die sind eigentlich okay, aber die tun halt da alle reinpissen und also Kot ablassen und Zeug machen. Dann gibt es Leute, die kommen her von der Obdachlosenunterkünfte ab und zu, sitzen hier und saufen sich die Hucke zu und liegen dann im Gebüsch. Weil sonst ist hier eigentlich voll, 10 bis 20 Leute. Einige davon kenne ich, sind nicht alle schlecht. Ich schätze mal, dass jetzt hier wenige Leute sind, ist, dass die alle ihre Auszahlung gekriegt haben und hier andere Möglichkeiten haben, was zu machen. Weil ansonsten haben die im Notfall vielleicht 5 Euro und es reicht gerade wieder drin, dass man sich da Birne zusäuft halt.
1: Die Anwohner haben mit der Stadt vereinbart, dass das Ordnungsamt wieder mehr kontrolliert. Eine gute Lösung?
2: Ich finde, das Ordnungsamt kann das schon auf einer Seite lösen, weil die geben nämlich Platzverweise und wenn es halt nicht eingehalten wird, dann gibt es, glaube ich, Ordnungsgeld oder so. Und das tut denen ja dann auch weh, sag ich mal. Die haben jetzt nicht allzu viel Geld, gell? Ich denke schon, dass es ein Stück weit hilft, aber es gibt auch Leute, wo penetrant sind, sag ich mal.
1: Dann setze ich mich zu Maria, eine der beiden Obdachlosen, die heute vor dem Rewe hocken. Bierdosen liegen um sie rum, das Radio läuft im Hintergrund. Aufgeschlossen erzählt sie mir von den neuen Regeln.
3: Sehr angesprochen. Ich darf gar nicht mehr in die Lande gehen. Einen da oben, rufe immer die Polizei. Sie kommen nur am Morgen hier und kaufen irgendwie, sitzen hier und ruhig. Eine Lösung wäre, dass ein bisschen mehr Sozialarbeit und auf die Leute, wo Unterstützung brauchen. Sie kann ja nur was hin und her und hin und her.
1: Maria und ihr Begleiter wissen, dass sie manchmal zu laut sind. Das Problem seien aber 4 bis 5 Personen aus der obdachlosen Szene, die auch am Ulmer Karlsplatz unterwegs sind. Sie seien für die schlechte öffentliche Wahrnehmung verantwortlich. Nächstes Jahr will sich die Stadt Ulm mit den Anwohnern vom Willy-Brandt-Platz nochmal treffen. Mal sehen, ob die neuen Maßnahmen die Lage bis dahin verbessert haben.
0: Und dafür tut sich ja schon einiges. Der Müll soll häufiger entsorgt werden. Und den Vorschlag, ein Alkoholverbot am Rewe für Betrunkene einzuführen, hat Ulms Oberbürgermeister Martin Ansbacher an die zuständige Stelle in der Landesregierung weitergeleitet. Nächstes Jahr gibt es dann ein gemeinsames Fazit.

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11: 22 Grad fast überall, viel, viel Sonne ist noch unterwegs, aber auch ein paar harmlose Wolkenfelder, die durchziehen. Heute Nacht locker bewölkt bei Abkühlung auf 8 bis 11 Grad. Morgen starten wir frisch in den Tag, später wird es dann wieder sommerlich warm bei bis zu 24 Grad.
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11: Stau und stockend auf der A7 Ulm Richtung Füssenreute zwischen Vöhring und Altenstadt an der Iller. Und es stockt ebenfalls auf der A8 München-Stuttgart zwischen Märklingen und Mühlhausen. Gute und sichere Fahrt.
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11: In Erbach auf der Erlenbachstraße gegenüber der Bäckerei blitzt es in der 30er-Zone. Dann in Erolzheim, wenn ihr von Bechtenroth kommt, nach dem Friedhof. Und es blitzt in Senden auf der Hauptstraße, und zwar beidseitig in der 20er-Zone. 08000 490 400, eure Hotline für Stau- und Blitzmeldung. Und alles gerne zum Nachlesen auf donau3fm.de.

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1: Kennt ihr vielleicht auch die Situation? Der Schlüssel ist verloren, verbogen oder wird noch einmal für ein Familienmitglied gebraucht. Doch nicht jeder Schlüssel lässt sich einfach kopieren. Manchmal braucht es dafür eine Sicherungskarte.
2: Also eine Sicherungskarte wird eigentlich immer gebraucht, wenn derjenige, der sich den Profilzylinder angeschafft hat, ein erhöhtes Sicherheitsbedürfnis hat, wenn man Schlüssel an Dritte vergibt oder die Kontrolle über die Anzahl der Schlüssel im Hause behalten möchte.
1: Was ihr beim Nachmachen beachten solltet und wann sogar ein neues Schloss sinnvoll ist, das klären wir gleich mit unserem Bauschlaumeier.
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0: Donau 3 FM, der Samstagnachmittag mit einem Knaller aus den 90ern, neu aufgepeppt. Faceless und Bibi Rexha. Ein Schlüssel ist schnell verloren oder plötzlich wird noch einer zusätzlich gebraucht. Beim Nachmachen gibt es dann aber ein paar Dinge zu beachten und manche Schlüssel bekommt ihr ohne Sicherungskarte gar nicht kopiert. Was da wichtig ist, das weiß unser Donau 3 FM Bauschlaumeier.
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2: Wer kennt's nicht? Der Haustürschlüssel ist plötzlich weg oder man braucht schnell noch einen für die Kinder, den Partner oder die Nachbarn. Aber einfach in den Laden gehen und kopieren lassen? Eher nicht. Matthias Wehling von Linzmeier Baustoffe in Leichingen.
3: Prinzipiell kann jeder Schlüssel nachgemacht werden. Es kommt darauf an, ob er über eine Sicherheitskarte verfügt oder nicht. Sollte er keine Sicherungskarte haben, kann man ihn in vielen Fällen vor Ort nachmachen. Dann dauert das Ganze vielleicht 2 Minuten.
2: Am besten eignet sich ein Originalschlüssel, der noch gut erhalten ist. Denn starke Abnutzung kann beim Kopieren gleich mit übertragen werden. Und wer es besonders sicher mag, der sollte über eine Sicherungskarte nachdenken.
3: Also eine Sicherungskarte wird eigentlich immer gebraucht, wenn derjenige, der sich den Profilzylinder angeschafft hat, ein erhöhtes Sicherheitsbedürfnis hat, wenn man Schlüssel an Dritte vergibt oder halt dementsprechend die Kontrolle über die Anzahl der Schlüssel im Hause behalten möchte.
2: Wenn ihr euch unschlüssig seid, dann lasst euch am besten von den Experten beraten. Zum Beispiel sollte
3: der Schlüssel mit Sicherungskarte meistens über einen Aufbauschutz verfügen, einen Anti-Picking-Schutz, dass man ihn nicht aufklopfen kann, dass sie über eine Not- und Gefahrenfunktion versuchen. Sprich, wenn der Schlüssel steckt, kann man ihn trotzdem noch auf der anderen Seite schließen. Diese Schlüssel verfügen über halt eine erhöhte Technik und deshalb sind die halt etwas teurer. Das muss halt der Kunde wissen.
2: Und der wichtigste Tipp, neue Schlüssel sofort ausprobieren und vor allem Sicherungskarte oder Schlüsselnummer gut aufbewahren. Bei mehreren Türen lohnt sich natürlich vorher eine persönliche Beratung. 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
9: Es ist 18 Uhr.
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11: Ich bin Babit Büchner. In mehreren Städten in Deutschland gibt es heute Demonstrationen für eine offene demokratische Gesellschaft. Auf Plakaten und mit Sprechchören fordern die Teilnehmer mehr gesellschaftlichen Zusammenhalt und eine Überprüfung der AfD.
12: Kein Schritt zurück gegen die AfD und rechte Hetze, hieß es etwa in Düsseldorf. Unter dem Motto Freiheit muss verteidigt werden, wurde in Hamburg zum Handeln aufgerufen. Kondome werden besser geprüft als rechte Verdachtsfälle, stand auf den Plakaten in Schwerin zu lesen. Berlin, Leipzig, Mainz, München, überall reihten sich Tausende in die Protestzüge ein. Von Familien beim Samstagsausflug über die Omas gegen rechts bis hin zu Gewerkschaftsmitgliedern. Tanja Wagner, Nachrichtenredaktion.
11: US-Präsident Donald Trump hat bei seinem Besuch in Irland für große Aufregung gesorgt. Er wolle sehr gerne eine Wiedervereinigung von Irland und Nordirland sehen, sagte Trump. Irgendwann werde das ohnehin passieren, warum dann nicht jetzt?
13: Eine Wiedervereinigung wäre ein großer Erfolg, auf den alle stolz sein könnten, sagte Trump. Die Teilung der irischen Insel besteht seit mehr als 100 Jahren und war über Jahrzehnte Auslöser blutiger Konflikte. Während Irland eine unabhängige Republik wurde, blieb Nordirland Teil des Vereinigten Königreichs. Das Karfreitagsabkommen regelt, unter welchen Voraussetzungen über eine Vereinigung abgestimmt werden kann. Die britische Regierung verwies darauf, dass dafür ein klarer Konsens nötig sei. Auch die pro-britische DUP betonte, über die Zukunft Nordirlands entscheide allein die Bevölkerung dort. Aus London, Philipp Detlefs.
11: In den USA ist die erste bekannte Abfolge mehrerer Schrittspuren eines ausgewachsenen Tyrannosaurus Rex entdeckt worden. Ein Forschungsteam berichtet von zwei linken und zwei rechten Fußabdrücken, die sich in der sogenannten Hell Creek Formation aneinanderreihen. Aus dem Abstand der Schritte und der Größe der Abdrücke errechneten die Experten eine Hüfthöhe des Dinos von etwa 4 Metern. Und noch zum Sport. Freiburg hat am 3. Spieltag der Fußball-Bundesliga vorerst die Tabellenführung übernommen. Das Team gewann gegen Mönchengladbach überlegen mit 5:0. Außerdem spielten Dortmund-Paderborn 3:0, Hoffenheim-Stuttgart 2:1, Augsburg-Leverkusen 2:2 und Mainz-Eintracht-Frankfurt 1:3.
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14: Um die 22 Grad bei Wolken und Sonne an diesem Samstagnachmittag. In der zweiten Nachthälfte wird es dann wirklich recht frisch, bei 8 bis 11 Grad. Und frisch starten wir auch in den Sonntag. Im Laufe des Tages wird es aber recht warm wieder bei 24 Grad am Nachmittag.
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14: Derzeit störungsfrei, kommt gut und vor allem sicher an.
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14: In Neu-Ulm auf der Stäubenstraße blitzt es an der Stadtbücherei, in Ulm auf dem Hindenburg-Ring, Höhe der Esso-Tankstelle, und es blitzt in Senden auf der Hauptstraße, und zwar beidseitig in der 20er-Zone. 08000 490 400, eure Hotline für

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5: Es ist 19 Uhr.
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7: Ich bin David Büchner. In mehreren Städten in Deutschland gab es heute Demonstrationen für eine offene demokratische Gesellschaft. Auf Plakaten und mit Sprechchören forderten die Teilnehmer mehr gesellschaftlichen Zusammenhalt und eine Überprüfung der AfD. Besonders große Kundgebungen gab es in Düsseldorf, Hamburg, Berlin und München. Auch in Leipzig, Magdeburg, Mainz und Saarbrücken gingen Menschen auf die Straße. US-Präsident Donald Trump hat bei seinem Besuch in Irland für große Aufregung gesorgt. Er wolle sehr gerne eine Wiedervereinigung von Irland und Nordirland sehen, sagte Trump. Irgendwann werde das ohnehin passieren. Warum dann nicht jetzt?
8: Die Teilung der irischen Insel besteht seit mehr als 100 Jahren und war über Jahrzehnte Auslöser blutiger Konflikte. Während Irland eine unabhängige Republik wurde, blieb Nordirland Teil des Vereinigten Königreichs. Das Karfreitagsabkommen regelt, unter welchen Voraussetzungen über eine Vereinigung abgestimmt werden kann. Die britische Regierung verwies darauf, dass dafür ein klarer Konsens nötig sei. Auch die pro-britische DUP betonte, über die Zukunft Nordirlands entscheide allein die Bevölkerung dort. Aus London, Philipp Detlefs.
7: Mittelständische Unternehmen sollten künstliche Intelligenz nicht nur nutzen, um Zeit und Kosten zu sparen. Die Geschäftsführerin der Beratungsfirma A11 sagte der deutschen Presseagentur, Firmen könnten damit vor allem mehr Umsatz machen.
9: Die KI-Expertin nennt ein einfaches Beispiel. Übernimmt KI lästige Büroarbeit oder Dokumentation, haben die Mitarbeiter mehr Zeit für Kunden und neue Produkte. Und dafür braucht es nicht unbedingt die teuersten KI-Modelle aus den USA. Für viele Aufgaben reichen einfachere, frei verfügbare Systeme, die Firmen sogar auf den eigenen Rechnern laufen lassen können. Das größte Problem sieht die KI-Expertin allerdings bei den zögernden Chefetagen. Zoe Tassovali, Nachrichtenredaktion.
7: Und zum Sport. Die deutschen Basketballerinnen haben den Einzug ins WM-Finale verpasst. Gegen Favorit Frankreich stand es heute am Ende 64-86. Und noch die Ergebnisse der Fußball-Bundesliga. Freiburg hat vorerst die Tabellenführung übernommen. Das Team gewann gegen Mönchengladbach überlegen mit 5-0. Außerdem spielten Dortmund-Paderborn 3-0, Hoffenheim-Stuttgart 2-1, Augsburg-Leverkusen 2-2 und Mainz-Eintracht-Frankfurt 1-3.
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10: Nach einer herbstlich frischen Nacht und Abkühlung auf 8 bis 11 Grad starten wir in einen schönen Spätsommersonntag mit Wolken und Sonne. Am Nachmittag bekommen wir 24 Grad.
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11: Die A96 Richtung Lindau zwischen Bad Wörishofen und Mindelheim. Vorsicht, Personen auf der Fahrbahn. Der Standstreifen ist blockiert. Die B28 Blaubeurer Straße in Ulm zwischen Kurt-Schumacher-Ring und Blaubeurer Tor dichter Verkehr. 4 Minuten Zeitverlust. 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
2: Ich bin Robert Büchner. Bundeskanzler Friedrich Merz verliert den Rückhalt in der Gesellschaft. Nach einer neuen INSA-Umfrage für die Bild halten ihn 78% der Befragten für falsch auf dem Posten. Nur noch jeder Siebte hält zu ihm.
3: Es geht weiter bergab für Kanzler Merz. Vor einem Jahr war immerhin noch fast ein Drittel der Befragten mit seiner Arbeit zufrieden. Glaubt man den Umfragen heute, hat er es sich inzwischen sogar bei 58% der Anhänger von CDU und CSU verscherzt. Auch Vizekanzler Klingbeil kommt bei den Menschen nicht mehr sonderlich gut an. Rund die Hälfte der Befragten findet nicht, dass er an die Spitze der SPD gehört. Auch lehnen viele Menschen die Brandmauer zur AfD ab. Fast jeder Zweite hält sie einfach nicht mehr für zeitgemäß. Tanja Wagner, Nachrichtenredaktion.
2: In mehreren Städten in Deutschland gab es heute Demonstrationen für eine offene demokratische Gesellschaft. Auf Plakaten und mit Sprechchören forderten die Teilnehmer mehr gesellschaftlichen Zusammenhalt und eine Überprüfung der AfD. Besonders große Kundgebungen gab es in Düsseldorf, Hamburg, Berlin und München. Mehrere politische Initiativen hatten dazu aufgerufen. Es gibt Bedenken, dass unsere Gasvorräte nicht für den Winter ausreichen. Die Bundesnetzagentur stellt nun aber klar, wir haben genügend Gas für die kommenden kalten Monate.
4: Vor allem die AfD hatte zuletzt immer wieder davor gewarnt, dass die Heizungen kalt bleiben könnten im Laufe des kommenden Winters. Die Befürchtung ist nicht aus der Luft gegriffen, denn aktuell sind nur 55% der Gasspeicher ausgelastet. Das ist wenig im Vergleich zu den Vorjahren. Aber die Bundesnetzagentur beruhigt, wir haben schon jetzt mehr Gas gespeichert, als wir im vergangenen Winter verbraucht haben. Und es bleiben noch Wochen Zeit für weitere Einspeicherungen, heißt es. Aus Berlin, Uli Reitinger.
2: Und zum Sport. Freiburg hat mit dem besseren Torverhältnis vorerst die Tabellenführung in der Fußball-Bundesliga übernommen. Die Mannschaft besiegte Mönchengladbach mit 5:0. Ebenfalls 9 Punkte hat Dortmund nach einem 3:0 gegen Aufsteiger Paderborn. Augsburg kam gegen Leverkusen zu Hause nicht über ein 2:2 hinaus. Eintracht Frankfurt gewann klar mit 3:1 gegen Mainz und Hoffenheim gegen Stuttgart mit 2:1.
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5: Nach einer herbstlich frischen Nacht und Abkühlung auf 8 bis 11 Grad starten wir in einen schönen Spätsommersonntag mit Wolken und Sonne. Am Nachmittag bekommen wir 24 Grad.
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6: Die A7 Richtung Ulm zwischen Dreieck Hittestetten und Kreuz Ulm-Elchingen Markierungsarbeiten. Der rechte Fahrstreifen ist von heute 20 Uhr bis morgen 6 Uhr blockiert. Die A96 Richtung München zwischen Mindelheim und Bad Wörishofen Unfall. Der Standstreifen ist blockiert. Die B12 zwischen Germaringen und Jengen in beiden Richtungen Vorsicht. Personen auf der Fahrbahn. 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
0: 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Es ist 21 Uhr.
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4: Ich bin Babette Büchner. Die meisten Menschen in Deutschland halten Bundeskanzler Friedrich Merz nicht mehr für den richtigen Mann im Amt. Das zeigt eine neue INSA-Umfrage für die Bild. Insgesamt 78% der Teilnehmer verneinten die Frage, ob er noch der richtige Bundeskanzler ist. Selbst bei Wählern von CDU und CSU ist Merz unbeliebt. 58% der Unionswähler sprachen sich demnach gegen ihn aus. In mehreren deutschen Städten sind heute Zehntausende Menschen auf die Straße gegangen, um ein Zeichen gegen Ausgrenzung zu setzen. Auf Plakaten und

0: In Sprechchören forderten sie mehr gesellschaftlichen Zusammenhalt und eine Überprüfung der AfD.
1: Kein Schritt zurück gegen die AfD und rechte Hetze, hieß es etwa in Düsseldorf. Unter dem Motto Freiheit muss verteidigt werden, wurde in Hamburg zum Handeln aufgerufen. Berlin, Leipzig, Mainz, München, überall reihten sich Tausende in die Protestzüge ein. Von Familien beim Samstagsausflug über die Omas gegen rechts bis hin zu Gewerkschaftsmitgliedern. Tanja Wagner, Nachrichtenredaktion.
0: Beim geplanten Aus für die Rente mit 63 gibt es neuen Streit zwischen der Union und der SPD. Unionsfraktionschef Thorsten Frei sagte dem Redaktionsnetzwerk Deutschland, 5 Jahre Übergangszeit, wie sie von der SPD vorgeschlagen werden, sind ihm zu lang.
2: Wer kurz vor der Rente steht, soll nicht plötzlich völlig neu planen müssen. Darin sind sich Union und SPD einig. Gestritten wird darüber, wie viel Zeit die Betroffenen bekommen. Die SPD hält etwa 5 Jahre für sinnvoll. Unionsfraktionschef Frei ist das deutlich zu lang. Wie viele Jahre er für richtig hält, sagt Frei aber nicht. Die Rentenkommission legt sich da ebenfalls nicht fest. Zoe Tassovali, Nachrichtenredaktion.
0: Und zum Sport. In der Fußball-Bundesliga hat Köln den Heimsieg gegen Werder Bremen am Abend noch aus der Hand gegeben. Die Mannschaft kam nach einer frühen Führung am Ende nicht über ein 1:1 hinaus. Zuvor hatte sich Freiburg nach einem 5:0 gegen Mönchengladbach an die Tabellenspitze gesetzt. Außerdem spielten Dortmund-Paderborn 3:0, Hoffenheim-Stuttgart 2:1, Augsburg-Leverkusen 2:2 und Mainz-Eintracht-Frankfurt 1:3.
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4: Nach einer herbstlich frischen Nacht und Abkühlung auf 8 bis 11 Grad starten wir in einen schönen Spätsommersonntag mit Wolken und Sonne. Am Nachmittag bekommen wir 24 Grad.
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6: Die A7 Richtung Ulm zwischen Dreieck Hittestetten und Kreuz Ulm-Elchingen Markierungsarbeiten. Der rechte Fahrstreifen ist bis morgen etwa 06 Uhr blockiert. Die B28 Blaubeurer Straße in Ulm zwischen Kurt-Schumacher-Ring und Blaubeurer Tordichter Verkehr. Zeitverlust 5 Minuten. Die B312 Richtung Biberach zwischen Erlenmoos und Ochsenhausen Vorsicht, Ölspur. 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
1: 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Für Tausende wird's auch der allererste Schultag sein.
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0: 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Es ist 22 Uhr.
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4: Ich bin Katrin Müller. Kanzler Friedrich Merz verliert den Rückhalt in der Gesellschaft. Nach einer aktuellen Umfrage im Auftrag der Bild halten ihn 78% der Befragten für falsch auf dem Posten. Gerade mal noch jeder Siebte hält zu ihm.
5: Es geht weiter bergab für Kanzler Merz. Vor einem Jahr war immerhin noch fast ein Drittel der Befragten mit seiner Arbeit zufrieden. Glaubt man den Umfragen heute, hat er es sich inzwischen sogar bei 58% der Anhänger von CDU und CSU verscherzt. Auch Vizekanzler Klingbeil kommt bei den Menschen nicht mehr sonderlich gut an. Rund die Hälfte der Befragten findet nicht, dass er an die Spitze der SPD gehört. Auch lehnen viele Menschen die Brandmauer zur AfD ab. Fast jeder Zweite hält sie einfach nicht mehr für zeitgemäß. Tanja Wagner, Nachrichtenredaktion.
4: In mehreren Städten in Deutschland sind Menschen für eine offene demokratische Gesellschaft auf die Straße gegangen. Auf bunten Protestzügen forderten tausende Menschen ein klares Zeichen gegen rechts. Besonders große Demos gab es in Düsseldorf, Hamburg, Berlin und München. In mehreren Städten fanden außerdem Kundgebungen der sogenannten Prüfprotestreihe statt. Die Initiative fordert die Prüfung eines Verbotsverfahrens rechtsextremer Parteien. US-Präsident Donald Trump hat bei seinem Besuch in Irland für große Aufregung gesorgt. Er wolle sehr gerne eine Wiedervereinigung von Irland und Nordirland sehen, sagte Trump nach einem Treffen mit dem

0: irischen Regierungschef in Dublin. Irgendwann werde das ohnehin passieren, meinte Trump.
1: Eine Wiedervereinigung wäre ein großer Erfolg, auf den alle stolz sein könnten, sagte Trump. Die Teilung der irischen Insel besteht seit mehr als 100 Jahren und war über Jahrzehnte Auslöser blutiger Konflikte. Während Irland eine unabhängige Republik wurde, blieb Nordirland Teil des Vereinigten Königreichs. Das Karfreitagsabkommen regelt, unter welchen Voraussetzungen über eine Vereinigung abgestimmt werden kann. Die britische Regierung verwies darauf, dass dafür ein klarer Konsens nötig sei. Aus London, Philipp Detlefs.
0: Zum Fußball. Köln hat einen Heimsieg gegen Werder Bremen aus der Hand gegeben. Die Mannschaft kam nach einer frühen Führung am Ende nicht über ein 1:1 hinaus. Zuvor hatte sich Freiburg nach einem 5:0 gegen Mönchengladbach an die Tabellenspitze gesetzt. Außerdem spielten Dortmund Paderborn 3:0, Hoffenheim Stuttgart 2:1, Augsburg Leverkusen 2:2 und Mainz Eintracht Frankfurt 1:3.
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3: Nach einer herbstlich frischen Nacht und Abkühlung auf 8 bis 11 Grad starten wir in einen schönen Spätsommersonntag mit Wolken und Sonne. Am Nachmittag bekommen wir 24 Grad.
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5: Die A7 Richtung Ulm zwischen Dreieck Hittestetten und Kreuz Ulm-Elchingen. Markierungsarbeiten. Der rechte Fahrstreifen ist blockiert. Bis morgen ca. 6 Uhr. Die B28 Blaubeurer Straße in Ulm zwischen Kurt-Schumacher-Ring und Blaubeurer Tor. Dichter Verkehr. 4 Minuten Zeitverlust. Die B466 Richtung Heidenheim an der Brenz zwischen Sontheimer Wirtshäusle und Heidenheim B19. Dichter Verkehr. 8 Minuten Zeitverlust. 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
0: 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Es ist 23 Uhr.
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4: Ich bin Katrin Müller. Der Wahlsieg der AfD in Sachsen-Anhalt hallt bundesweit nach. Zehntausende Menschen sind in vielen Städten des Landes auf die Straße gegangen, um ein Zeichen gegen Ausgrenzung zu setzen. Auf Plakaten mit Sprechchören und klaren Worten forderten die Demo-Teilnehmer mehr gesellschaftlichen Zusammenhalt und eine Überprüfung der AfD.
5: Kein Schritt zurück gegen die AfD und rechte Hetze, hieß es etwa in Düsseldorf. Unter dem Motto Freiheit muss verteidigt werden, wurde in Hamburg zum Handeln aufgerufen. Kondome werden besser geprüft als rechte Verdachtsfälle, stand auf den Plakaten in Schwerin zu lesen. Berlin, Leipzig, Mainz, München, überall reihten sich Tausende in die Protestzüge ein. Von Familien beim Samstagsausflug über die Omas gegen rechts bis hin zu Gewerkschaftsmitgliedern. Hintergrund der Proteste ist der Wahlsieg der AfD am letzten Wochenende. Die Partei hatte die absolute Mehrheit in Sachsen-Anhalt nur knapp verfehlt. Tanja Wagner, Nachrichtenredaktion.
4: Kanzler Friedrich Merz verliert den Rückhalt in der Gesellschaft. Nach einer aktuellen Umfrage im Auftrag der Bild halten ihn 78% der Befragten für falsch auf dem Posten. Gerade mal noch jeder Siebte hält zu ihm. Es ist genug Gas da für den kommenden Winter. Das hat die Bundesnetzagentur gesagt. Sie tritt damit Bedenken entgegen, dass Deutschlands Gasspeicher in diesem Winter nicht ausreichen könnten für die Gasversorgung.
6: Aktuell sind nur 55% der Gasspeicher ausgelastet. Das ist wenig im Vergleich zu den Vorjahren. Aber die Bundesnetzagentur beruhigt, wir haben schon jetzt mehr Gas gespeichert, als wir im vergangenen Winter verbraucht haben. Und es bleiben noch Wochen Zeit für weitere Einspeicherungen, heißt es. Gashändler füllen die Speicher, staatliche Eingriffe lehnt die Bundesnetzagentur ab. Das wird zu teuer, heißt es zur Begründung. Aus Berlin, Uli Reitinger.
4: Zum Fußball. Köln hat einen Heimsieg gegen Werder Bremen aus der Hand gegeben. Die Mannschaft kam nach einer frühen Führung am Ende nicht über ein 1:1 hinaus. Zuvor hatte sich Freiburg nach einem 5:0 gegen Mönchengladbach an die Tabellenspitze gesetzt.

0: Außerdem spielten Dortmund, Paderborn 3:0, Hoffenheim, Stuttgart 2:1, Augsburg, Leverkusen 2:2 und Mainz, Eintracht, Frankfurt 1:3.
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2: Nach einer herbstlich frischen Nacht und Abkühlung auf 8 bis 11 Grad starten wir in einen schönen Spätsommersonntag mit Wolken und Sonne. Am Nachmittag bekommen wir 24 Grad.
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4: Die A7 Richtung Ulm zwischen Dreieck Hittestetten und Kreuz Ulm-Elchingen Markierungsarbeiten, rechter Fahrstreifen blockiert, bis morgen ca. 6 Uhr. 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
0: Es ist 0 Uhr.
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4: Ich bin Katrin Müller. Kanzler Friedrich Merz verliert den Rückhalt in der Gesellschaft. Nach einer aktuellen Umfrage im Auftrag der Bild halten ihn 78% der Befragten für falsch auf dem Posten. Gerade mal noch jeder Siebte hält zu ihm.
5: Es geht weiter bergab für Kanzler Merz. Vor einem Jahr war immerhin noch fast ein Drittel der Befragten mit seiner Arbeit zufrieden. Glaubt man den Umfragen heute, hat er es sich inzwischen sogar bei 58% der Anhänger von CDU und CSU verscherzt. Auch Vizekanzler Klingbeil kommt bei den Menschen nicht mehr sonderlich gut an. Rund die Hälfte der Befragten findet nicht, dass er an die Spitze der SPD gehört. Auch lehnen viele Menschen die Brandmauer zur AfD ab. Fast jeder Zweite hält sie einfach nicht mehr für zeitgemäß. Tanja Wagner, Nachrichtenredaktion.
4: In mehreren Städten in Deutschland sind Menschen für eine offene demokratische Gesellschaft auf die Straße gegangen. Auf bunten Protestzügen forderten tausende Menschen ein klares Zeichen gegen rechts. Besonders große Demos gab es in Düsseldorf, Hamburg, Berlin und München. In mehreren Städten fanden außerdem Kundgebungen der sogenannten Prüfprotestreihe statt. Die Initiative fordert die Prüfung eines Verbotsverfahrens rechtsextremer Parteien. US-Präsident Donald Trump hat bei seinem Besuch in Irland für große Aufregung gesorgt. Er wolle sehr gerne eine Wiedervereinigung von Irland und Nordirland sehen, sagte Trump nach einem Treffen mit dem irischen Regierungschef in Dublin. Irgendwann werde das ohnehin passieren, meinte Trump.
6: Eine Wiedervereinigung wäre ein großer Erfolg, auf den alle stolz sein könnten, sagte Trump. Die Teilung der irischen Insel besteht seit mehr als 100 Jahren und war über Jahrzehnte Auslöser blutiger Konflikte. Während Irland eine unabhängige Republik wurde, blieb Nordirland Teil des Vereinigten Königreichs. Das Karfreitagsabkommen regelt, unter welchen Voraussetzungen über eine Vereinigung abgestimmt werden kann. Die britische Regierung verwies darauf, dass dafür ein klarer Konsens nötig sei. Aus London, Philipp Detlefs.
4: Zum Fußball. Köln hat einen Heimsieg gegen Werder Bremen aus der Hand gegeben. Die Mannschaft kam nach einer frühen Führung am Ende nicht über ein 1:1 hinaus. Zuvor hatte sich Freiburg nach einem 5:0 gegen Mönchengladbach an die Tabellenspitze gesetzt. Außerdem spielten Dortmund, Paderborn 3:0, Hoffenheim, Stuttgart 2:1, Augsburg, Leverkusen 2:1.

0: 2:2 und Mainz Eintracht Frankfurt 1:3.
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2: Nach einer herbstlich frischen Nacht und Abkühlung auf 8 bis 11 Grad starten wir in einen schönen Spätsommersonntag mit Wolken und Sonne. Am Nachmittag bekommen wir 24 Grad.
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4: Die A7 Richtung Ulm zwischen Dreieck Hittestetten und Kreuz Ulm-Elchingen Markierungsarbeiten. Rechter Fahrstreifen blockiert. Bis morgen etwa 6 Uhr. Die B28 Blaubeurer Straße in Ulm zwischen Kurt-Schumacher-Ring und Blaubeurer Tor dichter Verkehr. Zeitverlust 4 Minuten. 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

0: ist 1 Uhr.
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2: Ich bin Katrin Müller. Die Zange schließt sich um Saudi-Arabien. Im Westen bedroht die Houthi-Miliz eine Exportroute, im Osten blockiert der Iran die Straße von Hormuz. Eine wichtige Pipeline wird nach Attacken dicht gemacht. Ein Schritt, den auch Verbraucher hierzulande im Portemonnaie zu spüren bekommen dürften.
3: Drohnenangriffe aus dem Irak hatten die Pipeline beschädigt. Wer dahinter steckt, ist noch unklar. Umso klarer dagegen die Folgen der Attacke. Der Druck auf den weltgrößten Ölexporteur erhöht sich. Die saudischen Exporte sinken und damit dürfte der Ölpreis weiter in die Höhe schießen und damit auch die Spritpreise in Deutschland weiter steigen lassen. Tanja Wagner, Nachrichtenredaktion.
2: Kanzler Friedrich Merz verliert den Rückhalt in der Gesellschaft. Nach einer aktuellen Umfrage im Auftrag der Bild halten ihn 78% der Befragten für falsch auf dem Posten. In seiner Koalition gibt es derweil neuen Streit beim geplanten Aus für die Rente mit 63. Unionsfraktionschef Thorsten Frey sagte dem Redaktionsnetzwerk Deutschland, 5 Jahre Übergangszeit, wie sie aus der SPD vorgeschlagen werden, seien zu lang.
4: Wer kurz vor der Rente steht, soll nicht plötzlich völlig neu planen müssen. Darin sind sich Union und SPD einig. Gestritten wird darüber, wie viel Zeit die Betroffenen bekommen. Die SPD hält etwa 5 Jahre für sinnvoll. Unionsfraktionschef Frey ist das deutlich zu lang. Wie viele Jahre er für richtig hält, sagt Frey aber nicht. Die Rentenkommission legt sich da ebenfalls nicht fest. Zoe Tassovali, Nachrichtenredaktion.
2: Beim Filmfestival in Venedig ist die dänische Regisseurin Mael Tuki für ihren Film Woman Unknown mit dem Goldenen Löwen ausgezeichnet worden. Die Hauptdarstellerin des Historiendramas Mathilde Assel gewann den Preis als beste Schauspielerin. Der große Preis der Jury ging an das Drama Possible Love des südkoreanischen Filmemachers Lee Jang-dong, das von Klassenunterschieden handelt. Zum Sport. Köln hat einen Heimsieg gegen Werder Bremen aus der Hand gegeben. Die Mannschaft kam nach einer frühen Führung am Ende nicht über ein 1:1 hinaus. Davor hatte sich Freiburg nach einem 5:0 gegen Mönchengladbach an die Tabellenspitze gesetzt. Außerdem spielten Dortmund Paderborn 3:0, Hoffenheim Stuttgart 2:1, Augsburg Leverkusen 2:2 und Mainz Eintracht Frankfurt 1:3.
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5: Nach einer herbstlich frischen Nacht und Abkühlung auf 8 bis 11 Grad starten wir in einen schönen Spätsommersonntag mit Wolken und Sonne. Am Nachmittag bekommen wir 24 Grad.
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6: Die A7 Richtung Ulm, zwischen Dreieck Hittestetten und Kreuz Ulm-Elchingen. Markierungsarbeiten, rechter Fahrstreifen blockiert. Bis heute circa 6 Uhr. 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